0: Der britische Premierminister Starmer, Kanzler Merz und Frankreichs Präsident Macron haben sich hinter den Vorschlag des ukrainischen Präsidenten Zelensky gestellt, direkt mit Russland über eine Waffenruhe zu sprechen. Nach Beratungen der vier europäischen Länderchefs in London erklärten sie, dass die USA und Europa aktiv an den Gesprächen beteiligt sein sollten. Ausgangspunkt für die Verhandlungen soll die aktuelle Frontlinie sein. Putin hatte ein persönliches Treffen mit Zelensky zuletzt abgelehnt. Der DGB-Vorstoß zu einer verpflichtenden Betriebsrente kommt bei der Union nicht gut an. Die Vorsitzende der Mittelstandsunion Konnemann warnt im Handelsblatt davor, dass dadurch Investitionen, Arbeitsplätze und Wachstum gefährdet würden. Der Vorschlag sorge vor allem für neue Belastungen für die Betriebe. Der SPD-Fraktionsvorsitzende Miersch betonte dagegen im Ersten:
1: Das ist ein Vorschlag, der meines Erachtens in die richtige Richtung geht. Aber ein Punkt muss man immer wieder sagen. Die gesetzliche Rente ist die Basis, ist die Grundlage für alles. Man kann daneben nicht willkürlich andere Dinge anschaffen, weil das wird nicht funktionieren am Ende.
0: Erstmals seit Beginn der Feuerpause im April hat der Iran wieder Raketen Richtung Israel abgeschossen. Dem israelischen Militär zufolge konnten sie abgefangen werden. Kurz zuvor hatte Israel wiederum die libanesische Hauptstadt Beirut beschossen. Aus dem Iran hieß es daraufhin, dass Israel alle roten Linien überschritten hätte. Tennisprofi Alexander Zverev hat seinen ersten Grand-Slam-Titel gewonnen. Im Finale der French Open bezwang er den Italiener Flavio Cobolli. Zverev erkämpfte sich in Paris in 5 Sätzen den Titel. Es ist der erste Grand-Slam-Titel für einen Deutschen bei den Männern seit 30 Jahren. Versöhnlicher Saisonabschluss für den SCDFK Leipzig in der Handball-Bundesliga. Gegen Minden gelang ein 26:25 Heimsieg. Am Abstieg der Leipziger endet der Erfolg aber nichts mehr. Minden begleitet den SCDFK nun in Liga 2. 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
3: Auf der A9 Nürnberg-Halle Leipzig, Achtung, zwischen Eisenberg und Treusig befinden sich in beiden Richtungen Personen auf der Fahrbahn. In Leipzig ist die Eisenbahnstraße zwischen der Hermann-Liebmann-Straße und dem Torgauer Platz in beiden Fahrtrichtungen gesperrt. Und auf der A9 Halle Leipzig Richtung Nürnberg ist zwischen Eisenberg und Bad Klosterlausnitz die rechte Spur wegen eines defekten Schwertransports gesperrt. Staus und Blitzer immer melden an unsere kostenfreie Hotline 0800 0815 200. Das Wetter im Freistaat. Wolkig ist es gerade, aber es bleibt trocken und die Temperaturen liegen aktuell zwischen 10 und 8 Grad. Gegen Ende kann sich vereinzelt auch mal Nebel bilden. Heute am Tag geht's mit mal mehr, mal weniger Wolken weiter, insgesamt trocken und die Höchstwerte landen bei 24 bis 27 Grad. In den Bergen wird's spürbar kühler.
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1: Um 2.30 Uhr. Ich bin Gisa Weber. Markus Hoffmann wird Oberbürgermeister in Aue-Bad Schlema. Er setzte sich im zweiten Wahlgang mit rund 53% gegen Stefan Hartung von den rechtsextremen Freien Sachsen durch. Mehr von Uwe Schimonek.
2: Rund 53% der Stimmen hat CDU-Mann Hoffmann nach dem vorläufigen Endergebnis bekommen. Rund 47% entfielen auf Hartung. Im ersten Wahlgang hatte Hartung noch vorn gelegen, die absolute Mehrheit aber verpasst. Drei weitere Bewerber hatten sich nach dem ersten Wahlgang zurückgezogen. Nun wird Hoffmann Nachfolger seines Parteikollegen Heinrich Kohl, der aus Altersgründen nicht mehr angetreten war.
1: Die Polizei hat nach dem Hauseinsturz in Görlitz zwei Tatverdächtige festgenommen. Drei Menschen waren bei dem Einsturz infolge einer Gasexplosion Mitte Mai ums Leben gekommen. Die beiden Verdächtigen stehen im Verdacht, Metalldiebe zu sein. Möglicherweise haben sie Rohrleitungen in dem Gebäude beschädigt. Der britische Premierminister Starmer, Kanzler Merz und Frankreichs Präsident Macron haben sich hinter den Vorschlag des ukrainischen Präsidenten Zelensky gestellt, direkt mit Russland über eine Waffenruhe zu sprechen. Nach Beratungen der vier europäischen Länderchefs in London erklärten sie, dass die USA und Europa aktiv an den Gesprächen beteiligt sein sollten. Ausgangspunkt für die Verhandlungen soll die aktuelle Frontlinie sein. Putin hatte ein persönliches Treffen mit Zelensky zuletzt abgelehnt. Der DGB-Vorstoß zu einer verpflichtenden Betriebsrente kommt bei der Union nicht gut an. Die Vorsitzende der Mittelstandsunion Konnemann warnt im Handelsblatt davor, dass dadurch Investitionen, Arbeitsplätze und Wachstum gefährdet würden. Der Vorschlag sorge vor allem für neue Belastungen für die Betriebe. Der SPD-Fraktionsvorsitzende Miersch betonte dagegen im Ersten:
3: Das ist ein Vorschlag, der meines Erachtens in die richtige Richtung geht. Aber ein Punkt muss man immer wieder sagen. Die gesetzliche Rente ist die Basis, ist die Grundlage für alles. Man kann daneben nicht willkürlich andere Dinge anschaffen, weil das wird nicht funktionieren am Ende.
1: Erstmals seit Beginn der Feuerpause im April hat der Iran wieder Raketen Richtung Israel abgeschossen. Dem israelischen Militär zufolge konnten sie abgefangen werden. Kurz zuvor hatte Israel wiederum die libanesische Hauptstadt Beirut beschossen. Aus dem Iran hieß es daraufhin, dass Israel alle roten Linien überschritten hätte. Tennisprofi Alexander Zverev hat seinen ersten Grand-Slam-Titel gewonnen. Im Finale der French Open bezwang er den Italiener Flavio Cobolli. Zverev erkämpfte sich in Paris in 5 Sätzen den Titel. Es ist der erste Grand-Slam-Titel für einen Deutschen bei den Männern seit 30 Jahren. Versöhnlicher Saisonabschluss für den SCDFK Leipzig in der Handball-Bundesliga. Gegen Minden gelang ein 26:25 Heimsieg. Am Abstieg der Leipziger endet der Erfolg aber nichts mehr. Minden begleitet den SCDFK nun in Liga 2. 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
4: Auf der A9 Halle-Leipzig Richtung Nürnberg ist zwischen Eisenberg und Bad Klosterlausnitz die rechte Spur wegen eines defekten Schwertransports gesperrt. Und in Leipzig ist die Eisenbahnstraße zwischen der Hermann-Liebmann-Straße und dem Torgauer Platz in beiden Richtungen dicht. Staus und Blitzer immer melden an unsere kostenfreie Hotline 0800 0815 200. Das Wetter im Freistaat. Wolkig ist es gerade, aber es bleibt trocken und die Temperaturen liegen aktuell zwischen 10 und 8 Grad. Gegen Ende kann sich vereinzelt auch mal Nebel bilden. Heute am Tag geht's mit mal mehr, mal weniger Wolken weiter, insgesamt trocken und die Höchstwerte landen bei 24 bis 27 Grad. In den Bergen wird's spürbar kühler.
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3: Um 3 Uhr. Ich bin Gisa Weber. Die Oberbürgermeisterwahl in Auerbad Schlema ist entschieden. CDU-Bewerber Markus Hoffmann landete im zweiten Wahlgang mit rund 53% vor Stefan Hartung von den rechtsextremen Freien Sachsen mit rund 47%. Alle anderen Bewerber hatten sich nach der ersten Runde zurückgezogen. Die Polizei hat nach dem Hauseinsturz in Görlitz 2 Tatverdächtige festgenommen. 3 Menschen waren bei dem Einsturz infolge einer Gasexplosion Mitte Mai ums Leben gekommen. Die beiden Verdächtigen stehen im Verdacht, Metalldiebe zu sein. Möglicherweise haben sie Rohrleitungen in dem Gebäude beschädigt. Der britische Premierminister Starmer, Kanzler Merz und Frankreichs Präsident Macron stellen sich hinter Präsident Zelenskys Idee für einen direkten Dialog mit Moskau. Das haben sie nach einem Vierertreffen in London erklärt. Bei persönlichen Gesprächen zwischen Kiew und Moskau sollten dann die USA und Europa mit am Tisch sitzen, hieß es weiter. Die Bemühungen um ein Ende des Ukraine-Kriegs waren zuletzt ins Stocken geraten. Die Beratungen in London sollen neuen Schwung in die Sache bringen. Der DGB-Vorstoß zu einer verpflichtenden Betriebsrente kommt bei der Union nicht gut an. Die Vorsitzende der Mittelstandsunion Konnemann warnt im Handelsblatt davor, dass dadurch Investitionen, Arbeitsplätze und Wachstum gefährdet würden. Der Vorschlag sorge vor allem für neue Belastungen für die Betriebe. Der SPD-Fraktionsvorsitzende Miersch betonte dagegen im Ersten:
4: Das ist ein Vorschlag, der meines Erachtens in die richtige Richtung geht. Aber ein Punkt muss man immer wieder sagen. Die gesetzliche Rente ist die Basis, ist die Grundlage für alles. Man kann daneben nicht willkürlich andere Dinge anschaffen, weil das wird nicht funktionieren am Ende.
3: Der Betrieb am Flughafen in München ist am Abend vorübergehend eingestellt worden. Die Mitarbeiter im Tower hatten Brandgeruch wahrgenommen. Das Gebäude wurde evakuiert. Flammen oder Rauch wurden nicht entdeckt. Grund war offenbar ein technischer Defekt. Noch in der Nacht wurden Starts und Landungen wieder aufgenommen. Der SCDFK Leipzig hat sein vorerst letztes Spiel in der Handball-Bundesliga gewonnen. Mit dem 26:25 gegen Minden endet die verkorkste Leipziger Saison versöhnlich. Der SCDFK stand als Tabellenletzter schon vor dem Spiel als Absteiger fest. Tennisprofi Alexander Zverev hat seinen ersten Grand-Slam-Titel gewonnen. Im Finale der French Open bezwang er den Italiener Flavio Cobolli. Zverev erkämpfte sich in Paris in 5 Sätzen den Titel. Es ist der erste Grand-Slam-Titel für einen Deutschen bei den Männern seit 30 Jahren. 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
5: Auf der A9 Halle-Leipzig Richtung Nürnberg ist zwischen Eisenberg und Bad Klosterlausnitz die rechte Spur wegen eines defekten Schwertransports gesperrt. Im Kreis Mittelsachsen sind auf der Straße zwischen Ebersbach und Niederstriges in beiden Richtungen 2 Rinder auf der Fahrbahn. Und in Leipzig ist die Eisenbahnstraße zwischen der Hermann-Liebmann-Straße und dem Torgauer Platz in beiden Richtungen gesperrt. Staus und Blitzer immer melden an unsere kostenfreie Hotline 0800 0815 200. Das Wetter im Freistaat. Wolkig ist es gerade, aber es bleibt trocken und die Temperaturen liegen aktuell zwischen 10 und 8 Grad. Gegen Ende kann sich vereinzelt auch mal Nebel bilden. Heute am Tag geht's mit mal mehr, mal weniger Wolken weiter, insgesamt trocken und die Höchstwerte landen bei 24 bis 27 Grad. In den Bergen wird's spürbar kühler.
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1: Um 3.30 Uhr, ich bin Gisa Weber. Die Oberbürgermeisterwahl in Auerbad Schlema ist entschieden. CDU-Bewerber Markus Hoffmann landete im zweiten Wahlgang mit rund 53% vor Stefan Hartung von den rechtsextremen Freien Sachsen mit rund 47%. Alle anderen Bewerber hatten sich nach der ersten Runde zurückgezogen. Die Polizei hat nach dem Hauseinsturz in Görlitz zwei Tatverdächtige festgenommen. Drei Menschen waren bei dem Einsturz infolge einer Gasexplosion Mitte Mai ums Leben gekommen. Die beiden Verdächtigen stehen im Verdacht, Metalldiebe zu sein. Möglicherweise haben sie Rohrleitungen in dem Gebäude beschädigt. Der britische Premierminister Starmer, Kanzler Merz und Frankreichs Präsident Macron stellen sich hinter Präsident Zelenskys Idee für einen direkten Dialog mit Moskau. Das haben sie nach einem Vierertreffen in London erklärt. Bei persönlichen Gesprächen zwischen Kiew und Moskau sollten dann die USA und Europa mit am Tisch sitzen, hieß es weiter. Die Bemühungen um ein Ende des Ukraine-Kriegs waren zuletzt ins Stocken geraten. Die Beratungen in London sollen neuen Schwung in die Sache bringen. Der DGB-Vorstoß zu einer verpflichtenden Betriebsrente kommt bei der Union nicht gut an. Die Vorsitzende der Mittelstandsunion Konnemann warnt im Handelsblatt davor, dass dadurch Investitionen, Arbeitsplätze und Wachstum gefährdet würden. Der Vorschlag sorge vor allem für neue Belastungen für die Betriebe. Der SPD-Fraktionsvorsitzende Miersch betonte dagegen im Ersten:
2: Das ist ein Vorschlag, der meines Erachtens in die richtige Richtung geht. Aber ein Punkt muss man immer wieder sagen. Die gesetzliche Rente ist die Basis, ist die Grundlage für alles. Man kann daneben nicht willkürlich andere Dinge anschaffen, weil das wird nicht funktionieren am Ende.
1: Der Betrieb am Flughafen in München ist am Abend vorübergehend eingestellt worden. Die Mitarbeiter im Tower hatten Brandgeruch wahrgenommen. Das Gebäude wurde evakuiert. Flammen oder Rauch wurden nicht entdeckt. Grund war offenbar ein technischer Defekt. Noch in der Nacht wurden Starts und Landungen wieder aufgenommen. Der SCDFK Leipzig hat sein vorerst letztes Spiel in der Handball-Bundesliga gewonnen. Mit dem 26:25 gegen Minden endet die verkorkste Leipziger Saison versöhnlich. Der SCDFK stand als Tabellenletzter schon vor dem Spiel als Absteiger fest. Tennisprofi Alexander Zverev hat seinen ersten Grand-Slam-Titel gewonnen. Im Finale der French Open bezwang er den Italiener Flavio Cobolli. Zverev erkämpfte sich in Paris in 5 Sätzen den Titel. Es ist der erste Grand-Slam-Titel für einen Deutschen bei den Männern seit 30 Jahren. 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
3: Auf der A9 Halle-Leipzig Richtung Nürnberg ist zwischen Eisenberg und Bad Klosterlausnitz die rechte Spur wegen eines defekten Schwertransports gesperrt. Auf der A72 Zwickau Richtung Chemnitz hat es zwischen Stolberg Nord und Chemnitz Süd einen Unfall auf der rechten Spur gegeben. Im Kreis Mittelsachsen befinden sich auf der Straße zwischen Ebersbach und Niederstriges in beiden Richtungen 2 Rinder auf der Fahrbahn. Und in Leipzig ist die Eisenbahnstraße zwischen der Hermann-Liebmann-Straße und dem Torgauer Platz in beiden Richtungen gesperrt. Staus und Blitzer immer melden an unsere kostenfreie Hotline 0800 0815 200. Das Wetter im Freistaat. Wolkig ist es gerade, aber es bleibt trocken und die Temperaturen liegen aktuell zwischen 10 und 8 Grad. Gegen Ende kann sich vereinzelt auch mal Nebel bilden. Heute am Tag geht's mit mal mehr, mal weniger Wolken weiter, insgesamt trocken und die Höchstwerte landen bei 24 bis 27 Grad. In den Bergen wird's spürbar kühler.
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3: Um 4 Uhr. Ich bin Gisa Weber. Markus Hoffmann wird Oberbürgermeister in Auebad Schlema. Er setzte sich im zweiten Wahlgang mit rund 53% gegen Stefan Hartung von den rechtsextremen Freien Sachsen durch. Mehr von Uwe Schimonek.
4: Rund 53% der Stimmen hat CDU-Mann Hoffmann nach dem vorläufigen Endergebnis bekommen. Rund 47% entfielen auf Hartung. Im ersten Wahlgang hatte Hartung noch vorn gelegen, die absolute Mehrheit aber verpasst. Drei weitere Bewerber hatten sich nach dem ersten Wahlgang zurückgezogen. Nun wird Hoffmann Nachfolger seines Parteikollegen Heinrich Kohl, der aus Altersgründen nicht mehr angetreten war.
3: Nach dem Hauseinsturz in Görlitz hat die Polizei zwei Verdächtige festgenommen. Sie sollen im Keller des Hauses nach Diebesgut gesucht und dabei möglicherweise Rohrleitungen beschädigt oder manipuliert haben. Bei dem Hauseinsturz nach einer Gasexplosion sind drei Menschen ums Leben gekommen. Die beiden Verdächtigen sitzen in U-Haft. Der britische Premierminister Starmer, Kanzler Merz und Frankreichs Präsident Macron haben sich hinter den Vorschlag des ukrainischen Präsidenten Zelensky gestellt, direkt mit Russland über eine Waffenruhe zu sprechen. Nach Beratungen der vier europäischen Länderchefs in London erklärten sie, dass die USA und Europa aktiv an den Gesprächen beteiligt sein sollten. Ausgangspunkt für die Verhandlungen soll die aktuelle Frontlinie sein. Putin hatte ein persönliches Treffen mit Zelensky zuletzt abgelehnt. Der DGB-Vorstoß zu einer verpflichtenden Betriebsrente kommt bei der Union nicht gut an. Die Vorsitzende der Mittelstandsunion Konnemann warnt im Handelsblatt davor, dass dadurch Investitionen, Arbeitsplätze und Wachstum gefährdet würden. Der Vorschlag sorge vor allem für neue Belastungen für die Betriebe. Der Iran hat erstmals seit Anfang April wieder Raketen auf Israel geschossen. Im Norden und im Zentrum des Landes gab es Luftalarm. Laut israelischem Militär konnten alle Raketen abgefangen werden. Teheran nannte den Beschuss eine Warnung. Israel hatte zuvor die libanesische Hauptstadt Beirut angegriffen. Versöhnlicher Saisonabschluss für den SC DFK Leipzig in der Handball-Bundesliga. Gegen Minden gelang ein 26:25 Heimsieg. Am Abstieg der Leipziger endet der Erfolg aber nichts mehr. Minden begleitet den SC DFK nun in Liga 2. Tennisprofi Alexander Zverev hat die French Open gewonnen. Er gewann im Finale in Paris gegen Flavio Cobolli aus Italien. Mehr von Uwe Schimonek.
4: Favorit Zverev hat sich über 5 lange Sätze zum Sieg gekämpft. Nach mehr als 4 Stunden verwandelte der 29-Jährige seinen Matchball, riss die Arme hoch und sank dann erschöpft zu Boden. Es war der erste Grand-Slam-Titel für Zverev überhaupt und der erste für die deutschen Tennismänner seit dem Erfolg von Boris Becker 1996 bei den Australian Open.
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5: Auf der A9 Halle-Leipzig Richtung Nürnberg ist zwischen Eisenberg und Bad Klosterlausnitz die rechte Spur wegen eines defekten Schwertransports gesperrt. Auf der A72 Zwickau Richtung Chemnitz hat es zwischen Stolberg Nord und Chemnitz Süd einen Unfall auf der rechten Spur gegeben. In Dresden ist die Albertbrücke nach Rettungseinsätzen in beide Richtungen gesperrt. Und in Leipzig ist die Eisenbahnstraße zwischen der Hermann-Liebmann-Straße und dem Torgauer Platz in beiden Richtungen dicht. Staus und Blitzer immer melden an unsere kostenfreie Hotline 0800 0815 200. Das Wetter im Freistaat. Wolkig ist es gerade, aber es bleibt trocken und die Temperaturen liegen aktuell zwischen 10 und 8 Grad. Gegen Ende kann sich vereinzelt auch mal Nebel bilden. Heute am Tag geht's mit mal mehr, mal weniger Wolken weiter, insgesamt trocken und die Höchstwerte landen bei 24 bis 27 Grad. In den Bergen wird's spürbar kühler.
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1: Um 4.30 Uhr. Ich bin Gisa Weber. Markus Hoffmann wird Oberbürgermeister in Auebad Schlema. Er setzte sich im zweiten Wahlgang mit rund 53% gegen Stefan Hartung von den rechtsextremen Freien Sachsen durch. Mehr von Uwe Schimonek.
2: Rund 53% der Stimmen hat CDU-Mann Hoffmann nach dem vorläufigen Endergebnis bekommen. Rund 47% entfielen auf Hartung. Im ersten Wahlgang hatte Hartung noch vorn gelegen, die absolute Mehrheit aber verpasst. Drei weitere Bewerber hatten sich nach dem ersten Wahlgang zurückgezogen. Nun wird Hoffmann Nachfolger seines Parteikollegen Heinrich Kohl, der aus Altersgründen nicht mehr angetreten war.
1: Nach dem Hauseinsturz in Görlitz hat die Polizei zwei Verdächtige festgenommen. Sie sollen im Keller des Hauses nach Diebesgut gesucht und dabei möglicherweise Rohrleitungen beschädigt oder manipuliert haben. Bei dem Hauseinsturz nach einer Gasexplosion sind drei Menschen ums Leben gekommen. Die beiden Verdächtigen sitzen in U-Haft. Der britische Premierminister Starmer, Kanzler Merz und Frankreichs Präsident Macron haben sich hinter den Vorschlag des ukrainischen Präsidenten Zelensky gestellt, direkt mit Russland über eine Waffenruhe zu sprechen. Nach Beratungen der vier europäischen Länderchefs in London erklärten sie, dass die USA und Europa aktiv an den Gesprächen beteiligt sein sollten. Ausgangspunkt für die Verhandlungen soll die aktuelle Frontlinie sein. Putin hatte ein persönliches Treffen mit Zelensky zuletzt abgelehnt. Der DGB-Vorstoß zu einer verpflichtenden Betriebsrente kommt bei der Union nicht gut an. Die Vorsitzende der Mittelstandsunion Konnemann warnt im Handelsblatt davor, dass dadurch Investitionen, Arbeitsplätze und Wachstum gefährdet würden. Der Vorschlag sorge vor allem für neue Belastungen für die Betriebe. Der Iran hat erstmals seit Anfang April wieder Raketen auf Israel geschossen. Im Norden und im Zentrum des Landes gab es Luftalarm. Laut israelischem Militär konnten alle Raketen abgefangen werden. Teheran nannte den Beschuss eine Warnung. Israel hatte zuvor die libanesische Hauptstadt Beirut angegriffen. Versöhnlicher Saisonabschluss für den SCDFK Leipzig in der Handball-Bundesliga. Gegen Minden gelang ein 26:25 Heimsieg. Am Abstieg der Leipziger endet der Erfolg aber nichts mehr. Minden begleitet den SCDFK nun in Liga 2. Tennisprofi Alexander Zverev hat die French Open gewonnen. Er gewann im Finale in Paris gegen Flavio Cobolli aus Italien. Mehr von Uwe Schimonek.
2: Favorit Zverev hat sich über 5 lange Sätze zum Sieg gekämpft. Nach mehr als 4 Stunden verwandelte der 29-Jährige seinen Matchball, riss die Arme hoch und sank dann erschöpft zu Boden. Es war der erste Grand-Slam-Titel für Zverev überhaupt und der erste für die deutschen Tennismänner seit dem Erfolg von Boris Becker 1996 bei den Australian Open.
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3: Auf der A9 Halle Leipzig Richtung Nürnberg ist zwischen Eisenberg und Bad Klosterlausnitz die rechte Spur wegen eines defekten Schwertransports gesperrt. In Dresden ist die Albertbrücke nach Rettungseinsätzen in beide Richtungen dicht. In Leipzig ist die Eisenbahnstraße zwischen der Hermann-Liebmann-Straße und dem Torgauer Platz in beiden Richtungen gesperrt. Und auf der A9 Nürnberg Richtung Halle Leipzig hat es in der Ausfahrt Weißenfels einen Unfall gegeben. Staus und Blitzer immer melden an unsere kostenfreie Hotline 0800 0815 200. Das Wetter im Freistaat. Wolkig ist es gerade, aber es bleibt trocken und die Temperaturen liegen aktuell zwischen 10 und 8 Grad. Gegen Ende kann sich vereinzelt auch mal Nebel bilden. Heute am Tag geht's mit mal mehr, mal weniger Wolken weiter, insgesamt trocken und die Höchstwerte landen bei 24 bis 27 Grad. In den Bergen wird's spürbar kühler.
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1: Hallo, ich bin Daniel Heinzer. Selbstzweifel kennen wir wahrscheinlich alle. Bin ich wirklich gut in meinem Beruf?

0: oder als Papa oder als Partner? Selbstzweifel sind grundsätzlich gar nichts Schlechtes. Sich selbst zu prüfen und zu hinterfragen hilft, nicht abzuheben oder gar anderen das Leben schwerer zu machen. Ich sollte aber auch nicht ständig an mir zweifeln. Ein Pfarrer hat mal seine Gemeinde so ermutigt. Er hat gesagt, Gott traut den Menschen etwas zu. Alle haben ihre Fehler oder Schwächen und trotzdem schenkt Gott jedem Menschen Talente. Wenn ich nicht auf die vertraue, mir selbst zu wenig zutraue, dann vertraue ich auch zu wenig auf Gottes Wirken, mache mich selbst zu klein und Gott irgendwie auch. Also immer mal kritisch mit sich selbst sein, ja, das passt. Aber ich darf ganz genauso selbstbewusst sagen, danke, lieber Gott, für die Talente, die du mir geschenkt hast. Lass sie mich nutzen. Dir zur Ehre und zum Wohle der Menschen um mich herum.
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3: Um 5 Uhr. Ich bin Gisa Weber. Die Oberbürgermeisterwahl in Auerbad Schlema ist entschieden. CDU-Bewerber Markus Hoffmann landete im zweiten Wahlgang mit rund 53% vor Stefan Hartung von den rechtsextremen Freien Sachsen mit rund 47%. Alle anderen Bewerber hatten sich nach der ersten Runde zurückgezogen. Die Polizei hat nach dem Hauseinsturz in Görlitz zwei Tatverdächtige festgenommen. Drei Menschen waren bei dem Einsturz infolge einer Gasexplosion Mitte Mai ums Leben gekommen. Die beiden Verdächtigen stehen im Verdacht, Metalldiebe zu sein. Möglicherweise haben sie Rohrleitungen in dem Gebäude beschädigt. Der britische Premierminister Starmer, Kanzler Merz und Frankreichs Präsident Macron stellen sich hinter Präsident Zelenskys Idee für einen direkten Dialog mit Moskau. Das haben sie nach einem Vierertreffen in London erklärt. Bei persönlichen Gesprächen zwischen Kiew und Moskau sollten dann die USA und Europa mit am Tisch sitzen, hieß es weiter. Die Bemühungen um ein Ende des Ukraine-Kriegs waren zuletzt ins Stocken geraten. Die Beratungen in London sollen neuen Schwung in die Sache bringen. Die Lage in Nahost eskaliert erneut. Erstmals seit Beginn der Waffenruhe Anfang April hat der Iran wieder Israel beschossen. Auslöser war ein Angriff Israels auf Vororte der libanesischen Hauptstadt Beirut. Damit habe Israel alle roten Linien überschritten, hieß es aus Teheran. Israel wiederum hat als Reaktion auf die neuen Raketenangriffe aus dem Iran auf Ziele in dem Land gefeuert. US-Präsident Trump hat in einem Telefonat am Abend noch versucht, Israel von einem Vergeltungsschlag abzuhalten. Der DGB-Vorstoß zu einer verpflichtenden Betriebsrente kommt bei der Union nicht gut an. Die Vorsitzende der Mittelstandsunion Kornemann warnt im Handelsblatt davor, dass dadurch Investitionen, Arbeitsplätze und Wachstum gefährdet würden. Der Vorschlag sorge vor allem für neue Belastungen für die Betriebe. Der SPD-Fraktionsvorsitzende Miersch betonte dagegen im Ersten:
4: Das ist ein Vorschlag, der meines Erachtens in die richtige Richtung geht. Aber ein Punkt muss man immer wieder sagen. Die gesetzliche Rente ist die Basis, ist die Grundlage für alles. Man kann daneben nicht willkürlich andere Dinge anschaffen, weil das wird nicht funktionieren am Ende.
3: Der SCDFK Leipzig hat sein vorerst letztes Spiel in der Handball-Bundesliga gewonnen. Mit dem 26:25 gegen Minden endet die verkorkste Leipziger Saison versöhnlich. Der SCDFK stand als Tabellenletzter schon vor dem Spiel als Absteiger fest. Tennisprofi Alexander Zverev hat die French Open gewonnen. Er setzte sich im Finale in Paris gegen Flavio Cobolli aus Italien in 5 Sätzen durch. Es war der erste Grand-Slam-Titel für Zverev überhaupt und der erste für die deutschen Tennismänner seit dem Erfolg von Boris Becker 1996 bei den Australian Open. 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
5: Auf der A9 Halle-Leipzig Richtung Nürnberg ist zwischen Eisenberg und Bad Klosterlausnitz die rechte Spur wegen eines defekten Schwertransports gesperrt. In der Ausfahrt Weißenfels auf der A9 Nürnberg Richtung Halle-Leipzig hat es einen Unfall gegeben. Auf der A72 Zwickau Richtung Chemnitz gab es zwischen Stolberg Nord und Chemnitz Süd einen Unfall auf der rechten Spur. Und in Leipzig ist die Eisenbahnstraße zwischen der Hermann-Liebmann-Straße und dem Torgauer Platz in beiden Richtungen gesperrt. Staus und Blitzer immer melden an unsere kostenfreie Hotline 0800 0815 200.
6: Das Wetter im Freistaat hat heute ebenfalls ein bisschen mehr Sonne wieder und auch vor allem sommerliche Wärme. Bis zu 25 Grad sind heute drin.
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7: Hallo.
6: Hallöchen, habt einen wunderbaren Montag. So langsam gewöhnt man sich hier wieder an die normalen Wochen, oder? Also so ohne Feiertag. Das Gute ist ja, bis es anfängt, dass sich diese 5-Tage-Wochen wieder richtig ätzend anfühlen, sind schon wieder Sommerferien.
7: Mein Computer macht hier gerade Urlaub, deswegen sage ich gar nichts, weil der noch hier... Ich wollte mal gucken, was wir jetzt spielen. Freddie Mercury, Pet Shop Boys und die Eurythmics, normale Wochen.
6: Ist ja schön für deinen Computer, dass der hier Urlaub macht.
7: Ja, RSA hier, hallo.

0: Mailand oder Madrid? Hauptsache Italien. 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
1: Morgen.
0: Wer hat's gesagt? Mailand oder Madrid? Hauptsache Italien?
1: Lothar Matthäus.
0: Andreas Möller war es. Ich hätte es aber auch nicht mehr gewusst. Ich musste es auch nachgucken.
1: Freunde, ins Blaue geraten.
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0: RSA erhebt jetzt hier am Montagmorgen die Hand Gottes.
1: Ja, da ziehe ich schon mal einen Kopf ein.
0: Diego Maradona, müssen wir doch sofort bei der Hand Gottes dran denken. 1986 ist er eine absolute Legende geworden seit seinem Handspiel. Ja. Seit dem Handspiel der Gotteshand wurde das Ganze zu einem Jahrhunderttor. 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
1: Um 5.30 Uhr, ich bin Silas Quiring. Nach dem Hauseinsturz in Görlitz ermittelt die Polizei gegen zwei Verdächtige. Sie sollen im Keller des Hauses nach Diebesgut gesucht und dabei möglicherweise Rohrleitungen beschädigt haben. Bei dem Hauseinsturz nach einer Gasexplosion waren drei Menschen ums Leben gekommen. Die beiden Verdächtigen sitzen bereits wegen anderer mutmaßlicher Straftaten in U-Haft. Markus Hoffmann wird neuer Oberbürgermeister in Aue-Bad Schlema. Der CDU-Kandidat hat sich im zweiten Wahlgang mit rund 53% der Stimmen durchgesetzt. Stefan Hartung von den rechtsextremen Freien Sachsen kam auf rund 47%. Nach der ersten Runde hatten sich die anderen Kandidaten zurückgezogen. Deutschland, Frankreich und Großbritannien wollen die Bemühungen um eine Waffenruhe im Ukraine-Krieg wieder in Gang bringen. Die Regierungschefs Merz, Macron und Starmer haben sich dazu mit dem ukrainischen Präsidenten Zelensky beraten. Sie fordern von Kreml-Chef Putin direkte Verhandlungen mit Kiew. Tennisprofi Alexander Zverev hat seinen ersten Grand-Slam-Titel gewonnen. Im Finale der French Open bezwang er den Italiener Flavio Cobolli. Zverev erkämpfte sich in Paris in 5 Sätzen den Titel. Es ist auch der erste Männer-Grand-Slam-Titel für einen Deutschen seit 30 Jahren. 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
2: Auf der A9 Halle-Leipzig Richtung Nürnberg ist zwischen Eisenberg und Bad Klosterlausnitz die rechte Spur wegen eines defekten Schwertransports gesperrt. Auf der A72 Zwickau Richtung Chemnitz hat es zwischen Stolberg Nord und Chemnitz Süd einen Unfall auf der rechten Spur gegeben. Und in Leipzig ist die Eisenbahnstraße zwischen der Hermann-Liebmann-Straße und dem Torgauer Platz in beiden Richtungen gesperrt. Staus und Blitzer immer melden an unsere kostenfreie Hotline 0800 0815 200.
3: Das Wetter im Freistaat startet auch heute wieder schön sommerlich. Bis zu 25 Grad sind drin. Ein paar Wolken sind mit am Start, aber wir haben doch deutlich mehr Sonne heute dabei.
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4: Guten Morgen.
3: Guten Morgen und liebe Grüße an alle, die jetzt hier wieder ein bisschen mehr Familienzeit haben. Die Abschluss- und Abi-Prüfung, die sind so gut wie durch. Ja. Das bedeutet, der Nachwuchs ist weniger gestresst und somit sind alle weniger gestresst.
4: Aber da hat man aber jetzt auch nicht so richtig Freizeit, weil da ist es eher mehr so, Papi, kannst du mich mal abholen, weil wir haben ziemlich viel getrunken.
3: Ja, genau.
4: Freunde, das Leben ist schön, genießt es in all seinen Facetten und jetzt kommt erstmal klar zum ersten Kaffee Alphaville Rockset und der Tanz von 89. Hier ist Lambada bei RSA.

0: schönen Montagmorgen hier mit RSA.
1: Morgen.
0: Hallöchen, Freistaat. Ihr freut euch auf Olivia Newton-John samt dem Electric Light Orchestra und Alphaville mit mehr 80er-Mucke gleich.
1: Und wir gucken mal in die Umkleidekabine der perfekten Jahrhundertelf. Die Nationalmannschaft, die ihr zusammenstellen würdet. 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
2: Ruhe hier jetzt. Jungs, hört zu jetzt. Heute schreiben wir Geschichte. Im Tor, Olli Kahn. Da kannst du mal wirklich zeigen, ob du Eier hast. Du bist das Fundament der Mannschaft. Viererkette hinten. Philipp Lahm, du darfst heute Kapitän sein, weil du als Einziger immer pünktlich zum Training kommst. Und der Franz, lieber Rom Herzen. Er versucht ja wieder nicht einen Ball mit der Hacke zu klären, da kriegst du kleinen Herzinfarkt. Und damit die Mädels auch was zu gucken haben, spielt Mats Hummels. Mit deinen Rehohren kannst du vielleicht auch noch den Gegner ein bisschen irritieren. Und Andi Brehme daneben. Wenn wir Elfer kriegen, du kannst ja mit beiden Füßen. Also Männer, bevor wir zum Maschinenraum der Aufstellung kommen, sag ich's ganz klar und deutlich. Heute heißt Gras fressen.
3: Guten Morgen Sachsen, wünschen die RSA-Muntermacher.

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0: Freunde, schöne neue Woche für Ultravox. Dranbleiben und mehr 80er Sound mit Dancing with Tears in My Eyes.
1: Weiter geht's hier bei RSA mit der Jahrhundertelf, die perfekte Nationalaufstellung für die Fußball-WM der Männer nächste Woche. Wir stimmen uns hier schon mal ein und haben euch gefragt, na, wer müsste dabei sein? Und unser privatpersönlicher RSA-Bundestrainer, der schaut jetzt hier mal rein.
2: So, neues Mittelfeld. Und ich habe schon meine Vision. Lothar auf der Sechs. Und heute so viele Tore wie Ex-Frauen, wenn ich bitten durfte. Und neben Lothar, halb links, der Toni Kroos. Aber höre auf den Ball ins Tor tragen zu wollen. Und halb rechts, unser Michi Ballack. Und zieh einfach drauf, Junge, wie früher. Sturm, die drei Pfeile für Deutschland. Linker Flügel, der Thomas Müller. Und es ist mir scheißegal, es ist mir egal, wie du den Ball reinstolperst. Hauptsache ist drin. Und auf der rechten Seite Kalle Rummenigge und du gehst ganz tief rein, wo es weh tut. Und in der Mitte, ganz klar, der Bomber, unser Gerd Müller. Und du stehst natürlich wie immer an der richtigen Stelle.

0: Ich glaube, der vierte Anlauf war es jetzt und jetzt hat es endlich gerockt. Zverev hat gestern gewonnen, der erste Deutsche nach gefühlten 80 Jahren, der die French Open gewonnen hat. Und ich muss ganz ehrlich sagen, ich habe vorher noch nie ein Tennisspiel geguckt, noch nie. Und dann ging das gleich mal 4 Stunden und war übelst spannend. Du saßt davor und warst so, boah Alter, jetzt mach's doch endlich.
1: Krass, ja kein Wunder, dass die immer sagen, dass Tennis auch der Psychosport ist. Die fangen ja irgendwann an, mit sich selber zu reden.
0: Das war wirklich, auf jeden Fall. Da brauchtest du auf jeden Fall Sitzfleisch.
1: Auf jeden Fall. Ihr braucht jetzt ja erstmal Aufstehfleisch. Wir haben Camouflage für euch mit The Great Commandment. Aber die Pushen geht's mit. Ich liebe sie einfach. Six Pence on the Richer. Klingt wie ein Hauptcharakter im Film. Kiss Me. Das sind cool, dass sie Spaß machen. Mehr Mucke aus den 80ern gibt's hier nach 6 bei RSA.
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3: Um 6 Uhr, ich bin Silas Quiring. Bei der Oberbürgermeisterwahl in Aue-Bad Schlema hat sich Markus Hoffmann durchgesetzt. Der CDU-Kandidat erhielt im zweiten Wahlgang rund 53% der Stimmen. Stefan Hartung von den rechtsextremen Freien Sachsen kam auf rund 47%. Alle anderen Bewerber hatten sich nach der ersten Runde zurückgezogen. Die Wahlbeteiligung lag bei knapp 62%. Nach dem Einsturz eines Hauses in Görlitz vor knapp 3 Wochen ermittelt die Polizei gegen 2 Männer. Sie stehen im Verdacht, Metalldiebe zu sein und sitzen bereits wegen anderer mutmaßlicher Straftaten in U-Haft. Möglicherweise hatten sie Rohrleitungen in dem Haus beschädigt. 3 Menschen waren bei dem Einsturz nach einer Gasexplosion Mitte Mai ums Leben gekommen. In Sachsen hat es im letzten Jahr fast 100.000 Verkehrsunfälle gegeben. Mehr als 140 davon endeten tödlich. Die Initiative Blicky macht deshalb bereits Kinder im Kita-Alter fit für den Verkehr. Über mehrere Wochen haben jetzt rund 350 Leipziger Vorschulkinder gemeinsam mit Känguru-Maskottchen Blicky die wichtigsten Regeln gelernt und im Alltag erprobt. Blicky-Geschäftsführer Dirk Händler sagte uns:
4: Die Geschichte, die wir erzählen, hey, in Blickytown gibt es den SC Blickytown, das ist der Sportclub, also der Fußballclub, und die sind ins Finale gekommen und ihr Kinder könnt mit dabei sein. Diese Geschichte bekommen sie während der Workshops vermittelt und damit ihr sicher zum Stadion kommt, bringen wir euch jetzt so ein paar Verkehrsregeln bei.
3: Tennisprofi Alexander Zverev hat seinen ersten Grand-Slam-Titel gewonnen. Im Finale der French Open bezwang er den Italiener Flavio Cobolli. Zverev erkämpfte sich in Paris in 5 Sätzen den Titel. Es ist auch der erste Männer-Grand-Slam-Titel für einen Deutschen seit 30 Jahren. 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
0: 206 haben wir es, der RSA-Verkehrsreport. Ein totes Tier auf der Autobahn. Bitte Obacht. Chemnitz in Richtung Dresden auf der A4 zwischen Wilsdruff und der Raststätte Dresdner Tor Süd. Hier ein totes Tier auf der Autobahn. Behinderung nach Unfall auf der Autobahn 72 Zwickau-Chemnitz zwischen Stolberg Nord und Chemnitz Süd. Und in Leipzig ist die Eisenbahnstraße zwischen der Hermann-Liebmann und dem Torgauer Platz beidseitig seit gestern Abend gesperrt.
1: Schrei ich? Ich höre mich nur auf einem Ohr. Ich will nicht schreien.
0: Achso, die Kopfhörerbuchse ist kaputt. Das ist mir vorhin auch schon aufgefallen. Nee, du schreist nicht.
1: Okay, gut, dann kann
0: ich
1: jetzt.
0: Du klingst wie immer herrlich normal.
1: Dann kann ich jetzt das Wetter im Freistaat machen. Okay, gut. Also, heute ist es sonnig. Es bleibt auch den ganzen Tag über freundlich. Ein paar Wolken sind mit am Start. Die werden auch gegen Abend immer ein bisschen mehr. Es bleibt aber heute trocken, das Ganze bei maximal 28 Grad heute.
0: Unser Studio ist so ein bisschen spiegelt auf das normale Leben wieder. Am Donnerstag waren hier schon die Computer kaputt, heute die Buchse. Ich würde sagen, von nun an geht's bergab.
1: Okay.
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1: Jetzt habe ich die ganze Zeit Angst zu schreien, dass euch allen hier die Ohren wegfetzen. Nee, nee.
0: Guten Morgen, Freistaat. Komm, wir reden über was Schönes.
1: Ja, guten Morgen. Wir reden über türkisblaues Wasser. Wir reden über am Strand liegen. Entspannen wie in der Südsee. Das Ganze aber ohne Fernreise, ja, wo ihr super günstig Karibikurlaub machen könnt. Die Ostblock-Karibik sozusagen. Das hört ihr gleich 6.10 Uhr hier bei RSA.
0: Sehr schön. Jetzt erstmal Recken, Strecken und Abrocken mit Kiss. I was made for loving you. Wir machen aus den 80ern Black. It's a wonderful life. Vor allem bei dem Sonnenaufgang gerade. Und damit euer Aufstehen musikalisch rund wird, und ich glaube, ihr hört schon, Bad Boys Blue, Kult-Hits, die Spaß machen. Mehr Mucke aus den 80ern hier bei RSA. Na, mit Melanie,
1: hallo. Morgen.

0: Albanien. Mhm. Freunde, Albanien ist die osteuropäische Karibik.
1: Und damit guten Morgen, Freistaat. Es ist 10 Minuten nach um 6 Uhr. Freunde, ihr freut euch auf Kiss auf mehr am 80er Mucke von Black. Warum? Was? Osteuropäische Karibik?
0: Ja, mit uns macht ihr jetzt dieses Jahr Südseeurlaub, aber in günstig. Oh. Albanien ist ein absoluter Gamechanger, wenn ihr entspannt an türkisblauem Wasser liegen wollt. Albanien ist oft halb so teuer als zum Beispiel Griechenland. Und allemal günstiger als die Südsee, klar. Aber es ist genauso schön. Also von Mai bis Oktober, da habt ihr durchweg Sonne, super leckeres Balkanessen, wunderschöne Karibikstrände ohne einen Langstreckenflug. Ihr könnt entspannt dahin fliegen oder ihr macht einfach einen Roadtrip daraus und dann fahrt ihr halt über Prag, nehmt dann nochmal Ljubljana mit, übers Split vielleicht, nehmt dann noch eine richtig tolle Balkanroute mit und dann endet ihr am türkisen Meer in Tirana.
1: Wurde dieser Tipp gesponsert von der albanischen Mafia?
0: Nein, noch nicht.
1: Ganz im Ernst, ich war auch schon mal in Albanien.
0: Ja.
1: Ich habe in Albanien das beste italienische Essen gegessen. Was absurd ist. So. Aber du kannst ja gefühlt drüber gucken.
0: Ja.
1: So. Und was sie dort auch an Historie haben, so mit den alten Römern oder sowas, das wisst ihr ja gar nicht.
0: Es ist
1: nette
0: super.
1: Leute. Und was du gesagt hast, tatsächlich wirklich preiswert.
0: Ja.
1: Also, schöner Tipp hier bei RSA. Jetzt machen wir Kiss, jetzt machen wir Black. It's a wonderful life. Schönen Montagmorgen, Freistaat.

0: Mailand oder Madrid? Hauptsache Italien, ne?
1: Ikonisch.
0: Wir sind auch erst am wunderbaren Neubi und Melanie.
1: Guten Morgen.
0: 6.20 Uhr ist es. 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
1: Jetzt setzt ihr erstmal Kaffee auf und während ihr im Bad seid, lasst er laut für Savage Garden und die erste deutsche Band, die es auf Platz 1 der damals wichtigsten Charts geschafft hat, der US 100, also die US 100. Hier sind Camouflage, The Great Commandment bei RSA.

0: 6.27 Uhr RSA. Guten Morgen.
1: Hallöchen und guten Morgen an alle Saubermacher, an die städtische Reinigung, den Gebäudeservice, die Wäschefahrer, die hier schon wieder, Achtung Wortwitz, frischen Wind in den Freistaat bringen. Wir wünschen euch allen einen tollen Arbeitstag.
0: Schön, dass deine Kopfhörerbuchse wieder funktioniert. Ja. Freunde, jetzt müssen wir uns, manch einer muss sich in der Woche jetzt erstmal vom Wochenende holen, falls ihr noch einen Knick in der Optik habt wegen den vielen Festen die letzten Tage. Wir machen euch wach. Genesis mit schönem Radio-Koffein und... Pink Floyd machen wir auch gleich. Das sind Kultes, die Spaß machen. Das ist mehr 80er-Mucke bei RSA. Hallo.
1: Guten Morgen.
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0: So, ihr liegt noch perfekt in der Zeit. Es ist erst 6.28 Uhr. Hallo.
1: Fantastisch.
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1: Um 6.30 Uhr, ich bin Silas Quiring. Nach dem Einsturz eines Hauses in Görlitz vor knapp 3 Wochen ermittelt die Polizei gegen 2 Männer. Sie stehen im Verdacht, Metalldiebe zu sein und sitzen bereits wegen anderer mutmaßlicher Straftaten in U-Haft. Möglicherweise hatten sie Rohrleitungen in dem Haus beschädigt. 3 Menschen waren bei dem Einsturz nach einer Gasexplosion Mitte Mai ums Leben gekommen. Von klein auf bis ins hohe Alter. Rund 350 Kita-Kinder und ihre Großeltern haben sich in den vergangenen Wochen fit für den Straßenverkehr gemacht. Mithilfe der Verkehrsinitiative Blicky wurden Regeln gelernt und im Alltag erprobt. Das Ziel: Verkehrsunfälle vermeiden, vor allem wo Kinder und Senioren im Spiel sind. Die Lage in Nahost eskaliert erneut. Nachdem Israel Vororte von Beirut beschossen hat, feuerte der Iran erstmals seit Beginn der Waffenruhe wieder auf Ziele in Israel. Dem israelischen Militär zufolge konnten alle Raketen abgefangen werden. Als Reaktion flog Israel nun wieder Angriffe auf den Iran. Der Countdown zur Fußball-WM läuft. Heute bezieht die deutsche Fußballnationalmannschaft ihr Teamquartier im US-Bundesstaat North Carolina. Der deutsche Handel hofft wieder auf viel Umsatz zum Turnier. Bei der Heim-EM vor 2 Jahren waren es 3,8 Milliarden Euro. 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
2: 6.31 Uhr der RSA-Verkehrsreport. Behinderungen nach Unfall auf der Autobahn 72 Zwickau-Chemnitz zwischen Stolberg Nord und Chemnitz Süd. Auf der Autobahn 72 Zwickau Richtung Plauen zwischen Treuen und Plauen Ost. Bitte obacht hier Reifenteile. Und in Döbeln ist die B175, das müsste die Dresdner Straße sein, zwischen dem Dresdner Platz und der Unaer Straße nach einem Unfall gesperrt.
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4: Das Wetter im Freistaat. Heute sind zwischen 23 und 28 Grad alles einmal drin. Und dazu gibt es vor allem jetzt im Morgen richtig schön viel Sommersonne. Im weiteren Verlauf des Tages gibt es ein paar mehr Wolken. Heute bleibt es aber trocken. Deswegen, wenn ihr jetzt das Handtuch schon in der Hand hat und überlegt, heute nach der Arbeit zum Badesee zu gehen, macht es. Morgen kommt nämlich wieder der Regen.
5: Ich dachte, du sagst jetzt auf der Arbeit schon mal das Handtuch auf den Platz legen, damit er belegt ist.
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5: Guten Morgen, Freistaat.
4: Wurdet ihr schon mal mit einem Hubschrauber geföhnt? Gleich wird's ganz absurd in Noemis Klugschiss. Ja. Der Funfact zum Weitererzählen. Immer 6.40 Uhr, dann habt ihr gleich ihr bestes Schnackmaterial für die Schlange beim Bäcker.
5: Hier ist jetzt der Kerl, der eigentlich erst Priester werden wollte. In die Klosterschule der Kapuzinermönche in Burghausen ist er gegangen, bevor er der Haus- und Hof-DJ von München wurde. Später hat er sich dann für eine andere Kutte, und zwar das Tiger-Outfit, entschieden. Hier ist der wunderbare Fancy mit mehr 80er-Mucke hier bei RSA. What kind?

0: Kirschen. Kirschen werden mancherorts geföhnt mit dem Hubschrauber. Freunde, jetzt wird's ganz verrückt bei RSA. Es ist 6.40 Uhr. Hallo.
1: Schönen guten Morgen. Gegen das betretene Schweigen mit den Kollegen gibt's hier Neumis Klugschiss, der Funfact zum Weitererzählen.
0: Wenn es im Sommer heftig regnet, das kennen wir alle, dann saugen sich reife Kirschen unfassbar voll, platzen auf und faulen im schlimmsten Fall. Und in manchen Ländern fliegen Obstbauern deshalb nach einem Regenschauer mit echten Hubschraubern im Tiefflug über die Plantagen, um die Kirschen trocken zu füllen.
1: Das ist krass. Und mir wurde früher mal gesagt, nach dem Baden, ja, renn dich halt trocken.
0: Auch gut. Übrigens, die Vogelkirsche, die schützt sich auch, und zwar ganz anders. Der wilde Vorgänger unserer Kirschen hat Ameisen als Bodyguards. Die lockt die mit dem süßen Saft den Blättern an, und die Ameisen halten dann die Schädlinge fern, fressen Raupen, Larven und Co. Das ist doch verrückt, oder?
1: Das finde ich wiederum wahnsinnig clever. Krass. Neuen Klugschiss von Neumi gibt's hier täglich 6.40 Uhr bei RSA.
0: Also genießt die Kirschenzeit, die jetzt losgeht. RSA. Hier genießt der Kult jetzt die Spaßmacher und mehr 80er-Mucke. F.A. David ist am Start. Guten Morgen.

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0: So, 6.48 Uhr haben wir das RSA hier. Einen schönen guten Morgen, Freistadt.
1: Hallöchen, am Abend, da wurde im Schrebergarten die Roster noch direkt mit der Zange vom Grill schnabuliert.
0: Ja, hast du mich beobachtet?
1: Jetzt heute Morgen auf dem Weg zur Arbeit im Auto. Da wird die Roster noch schnell auf Hand schnabuliert.
0: Ja, die von gestern noch übrigens, das stimmt. Freunde, jetzt gibt's den Welthit, der eigentlich fast in der Schublade verschwunden wäre. Und zwar nur, weil die Bee Gees Schiss gehabt haben. Also diese Riesenband, die Bee Gees, die hatten Angst davor, dass ihrer Lieblingssängerin ihr Lied nicht gefallen würde. Sie fand das Lied super und die Brüder Gibb durften 1986 bei dem Teil hier sogar als Background-Sänger mitnehmen.
1: Süß.
0: Ich habe die Bee Gees als Background-Sänger. Das kann auch nicht jeder sagen. Sie schon. Diana Ross. Das ist mehr 80er-Mucke. Hier bei RSA.

0: Schönen Montag mit RSA, es ist 6.55 Uhr.
1: Guten Morgen, auf geht's zum Hofrundgang, zu den Pferden, zu den Kühen, zu den Schweinen.
0: Naja. Du guckst mich da so an.
1: Du hast auch einen Hof zu Hause.
0: Die Mertens wieder, großes Anwesen mit dem Südflügel. Freunde, verlobt euch nicht in eurer Villa.

0: SA 658, hallo.
1: Guten Morgen, Glückwunsch an die Höhenretter, die am Samstag hier in Leipzig den Weltrekord geschafft haben. Vom Uniriesen wurde jemand 170 Meter übers Schrägseil gerettet.
0: Ja, der Kinnlade da unten. Freunde, musikalisch jetzt auch, und zwar mit dem Marimbaphon. Das Marimbaphon ist ein großes Schlaginstrument, das aussieht wie so ein riesiges Xylophon.
1: Und das hat
0: Benny von ABBA im Studio gefunden. Das stand da einfach so rum, hat er ausprobiert, legendäres Intro für Mamma Mia geschrieben.
1: Wie in jedem Musikunterrichtsraum. Da stand auch überall einfach so ganz zufällig so ein komisches Marimba rum.
0: Das kannte ich vorher gar nicht. Kult ist die Spaß machen. Nach um 7 Uhr bei RSA, genauso wie mehr 80er Sound von OMD und Bruce Springsteen.
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7: Um 7 Uhr, ich bin Silas Quiring. Markus Hoffmann von der CDU wird neuer Oberbürgermeister in Aue-Bad Schlema. Er setzte sich im zweiten Wahlgang gegen Stefan Hartung von den rechtsextremen Freien Sachsen durch. Mehr von Uwe Schimonek.
8: Rund 53% der Stimmen hat CDU-Mann Hoffmann nach dem vorläufigen Endergebnis bekommen. Rund 47% entfielen auf Hartung. Im ersten Wahlgang hatte Hartung noch vorn gelegen, die absolute Mehrheit aber verpasst. Drei weitere Bewerber hatten sich nach dem ersten Wahlgang zurückgezogen. Nun wird Hoffmann Nachfolger seines Parteikollegen Heinrich Kohl, der aus Altersgründen nicht mehr angetreten war.
7: Nach dem Hauseinsturz in Görlitz ermittelt die Polizei gegen zwei Verdächtige. Sie sollen im Keller des Hauses nach Diebesgut gesucht und dabei möglicherweise Rohrleitungen beschädigt haben. Bei dem Hauseinsturz nach einer Gasexplosion waren drei Menschen ums Leben gekommen. Die beiden Verdächtigen sitzen bereits wegen anderer mutmaßlicher Straftaten in U-Haft. Die Lage in Nahost eskaliert erneut. Der Iran hat zum ersten Mal seit Beginn der Waffenruhe Raketen auf Israel gefeuert. Israel reagierte mit Gegenangriffen. Damit widersetzt sich Israel US-Präsident Trump. Der hatte angekündigt, einen Gegenangriff verhindern zu wollen. In Sachsen hat es im letzten Jahr fast 100.000 Verkehrsunfälle gegeben. Mehr als 140 davon endeten tödlich. Die Initiative Blicky macht deshalb bereits Kinder im Kita-Alter fit für den Verkehr. Über mehrere Wochen haben jetzt rund 350 Leipziger Vorschulkinder gemeinsam mit Känguru-Maskottchen Blicky die wichtigsten Regeln gelernt und im Alltag erprobt. 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
0: 2 Minuten nach um 7, der RSA-Verkehrsreport. Bitte Obacht, eine Holzpalette auf der B100 Halle Richtung Oitsch in Höhe der A9 bei Halle, hier auf der rechten und mittleren Spur Holzpaletten. In Döbeln ist die B175 gesperrt, das ist zwischen dem Dresdner Platz und der Unaer Straße. Grund ist ein Unfall. Und im Plauen auf der Bahnhofsstraße in Höhe der B92, die Friedensstraße hier, die Bahnschranke defekt. Bitte Obacht.
1: Das Wetter im Freistaat. Es ist ein richtig schöner Sonnenbrillenmorgen. Ganz viel Sonne ist hier am Start, bleibt bis zum Nachmittag. Dann überwiegen leider die Wolken, ist aber nicht dramatisch. Es bleibt trocken bei Höchstwerten heute zwischen 23 und 28 Grad.
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1: Schönen guten Morgen an alle Büromäuse. Erstmal durchlüften, Kaffee aufsetzen für die Kollegen und dann die Ruhe vorm Sturm genießen. Mhm. Bei uns heute gleich was ganz Kurioses. Das Ötzi-Bier macht 7.10 Uhr RSA wieder laut.
0: 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Mhm. Das ist so ein Fernseher-Hosch hier. Da kommen die Nachbarn zum WM gucken. Da kannst du dir auch...
1: Die müssen gar nicht rüberkommen, sehen die von weitem.
0: Ja, genau. Hier bei RSA in einer halben Stunde. Das machen wir 7.30 Uhr. Guten Morgen.

0: gibt es bald ein Ötzi-Bier. Ja? Und wir reden hier nicht vom Party-DJ Ötzi, ne? Ein Ötzi-Bier.
1: 7:12 die Erse am Muntermachen, Leute und Männer, die was? Ötzi-Bier?
0: Oh, guten Morgen, ja. Forscher haben jetzt Mikroorganismen auf dem Ötzi entdeckt, hier der Gletscher-Ötzi.
1: Ja, ja.
0: Und darunter waren auch 4 kälteüberlebende Hefen. Und mit Hefe macht man ja oft, richtig, Brot und Bier.
1: Ja.
0: Und die Wissenschaftler, die das entdeckt haben, sind auch nur Menschen. Also haben sie sich gedacht, Hefekulturen? Sauerteigbrot, wir probieren das aus.
1: Wirklich?
0: Ja, und es hat geklappt. Also sie haben aus Ötzi Brot machen können.
1: Ja.
0: Und als nächstes steht wohl Bier auf der Liste.
1: Ötzi-Bier?
0: Mhm.
1: Das knallt nach 5000 Jahren bestimmt richtig gut.
0: Da
1: sage ich ganz ehrlich, da vergisst du immer deinen Sauerteigstarter und zack, direkt Forschungsobjekt.
0: Ja.
1: Ach, die Welt ist herrlich schön verrückt. Freunde, Status Quo machen wir jetzt für euch. Robert Miles, aber Mamma Mia. Und der wunderbare T-Boy, und zwar des 80er-Jahre-Pops. Hier ist Rick Astley mit mehr 80er-Sound bei RSA.

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1: Nur noch 10 Minuten, ist 27. Hier sind ja eure Muntermachende mit Melanie. Okay. Jetzt Tiere füttern und eurem eigenen Affen Zucker geben mit Madonna Like a Virgin. Und vorher gibt's den Song, und zwar von den Jungs, die auch Falcos Rock Me Amadeus geschrieben haben. Und zwar Bolland und Bolland, die waren die Ideengeber für
0: Name.
1: Ja, für das Ding hier. Denn das ist eigentlich ein Cover in The Army Now. Status quo. Haben die Rocker gar nicht selber geschrieben, aber sie haben das Maximale rausgeholt. Das muss man schon zugeben. Das ist mehr 80er Rock. Jetzt bei euren ersten Muntermachern. Neumi und Melanie, hallo.
0: Morgen.

0: Also ich sag's ganz ehrlich, ich würde das Ding lieber selber behalten. Hier sind eure Erster Muntermacher, Neubi und Melanie.
1: Darfst du aber nicht.
0: 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Das ist so ein Hoshi, da klingeln die Nachbarn. Wir wollten nur mal gucken, wie dein Fernseher aussieht.
1: Wir haben es nämlich von Weitem schon gesehen. Ja. Außerdem ist gerade wieder Selbstpflückerzeit hier bei Erdbeeren, ne? Aber Vorsicht, wer falsch erntet, der hat zu Hause statt süßer Früchte schnell nur noch matschigen Schimmel im Korb. Mhm. Wir haben den besten Erntetrip, Tipp 7.50 Uhr hier bei RSA.
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0: So, 7.28 Uhr, hallo.
1: Morgen.
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1: Um 7.30 Uhr, ich bin Silas Quiring. Markus Hoffmann wird neuer Oberbürgermeister in Aue-Bad Schlema. Der CDU-Kandidat hat sich im zweiten Wahlgang mit rund 53% der Stimmen durchgesetzt. Stefan Hartung von den rechtsextremen Freien Sachsen kam auf rund 47%. Nach der ersten Runde hatten sich die anderen Kandidaten zurückgezogen. Neue Angriffe im Nahen Osten. Nachdem der Iran zum ersten Mal seit Beginn der Waffenruhe Raketen auf Israel gefeuert hat, hat Israel mit Gegenangriffen reagiert. Das hatte US-Präsident Trump nach eigenen Worten verhindern wollen. Er setzt weiter auf ein Friedensabkommen mit dem Iran. Nach dem Einsturz eines Hauses in Görlitz vor knapp 3 Wochen ermittelt die Polizei gegen 2 Männer. Sie stehen im Verdacht, Metalldiebe zu sein und sitzen bereits wegen anderer mutmaßlicher Straftaten in U-Haft. Möglicherweise hatten sie Rohrleitungen in dem Haus beschädigt. 3 Menschen waren bei dem Einsturz nach einer Gasexplosion Mitte Mai ums Leben gekommen. Tennisprofi Alexander Zverev hat seinen ersten Grand-Slam-Titel gewonnen. Im Finale der French Open bezwang er den Italiener Flavio Cobolli. Zverev erkämpfte sich in Paris in 5 Sätzen den Titel. Es ist auch der erste Männer-Grand-Slam-Titel für einen Deutschen seit 30 Jahren. 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
2: Da wissen wir auch nicht, ob ihm der Hintern weh tut vom Radfahren gestern oder weil man 5 Stunden Tennis geguckt hat auf der Couch. Freunde, es ist 7.32 Uhr.
3: Ich mach dir gleich eine Dose Mitleid auf.
2: Hier ist RSA, ja, ja. In Döbeln ist die B175 nach einem Unfall gesperrt. Das Ganze in Döbeln zwischen dem Dresdner Platz und der Unaer Straße und dem Plauen ist auf der Bahnhofstraße in Höhe der B92 Friedensstraße die Bahnschranke defekt. Bitte Obacht.
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3: Das Wetter im Freistaat, da wird jetzt hier erstmal zeitgleich die Sonnenblende runtergeklappt. Wir haben den ganzen Morgen über einen richtig schön blauen Himmel, kaum eine Wolke am Start, das heißt jede Menge Platz für Sonne. Später im Verlauf des Tages kommen dann mehr Wolken dazu, dann wird es auch generell ein bisschen düsterer, aber es bleibt komplett trocken. Das Ganze bei Höchstwerten zwischen 23 und 28 Grad.
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2: Guten Morgen, Freistaat.
3: Schönen guten Morgen.
2: Es ist kurz nach 7:30, das ist immer die Zeit für das RSA WM-Quiz in dieser Woche. Wir spielen euch ein legendäres Fußballzitat vor und ihr sagt uns, von wem es stammt. Und wer richtig liegt, der kommt in den Lostopf für einen Smart TV 65 Zoll 4K-Auflösung im Wert von 1.000 Euro. Also Freunde, hier wird schon angerufen. Jetzt hört doch erstmal das Zitat an. Also Freunde, wer hat's gesagt, Spitzel Lauscher?
4: Die Mannschaft hat sich nicht gewehrt. Die Mannschaft hat nicht das gezeigt, was wir schon seit Wochen eingefordert haben. Habe ich Sie richtig verstanden?
5: Ich sage ja Eier, wir brauchen Eier. Sie wissen, was das heißt.
2: Ja, wir wissen, was das heißt und wir wissen eigentlich auch alle, wer das gesagt hat. Und ja. Zum Montag heute machen wir es mal einfach.
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2: Und jetzt haben wir Mucke bei RSA. Die würde sogar einem Titanen gefallen. Genau, gewollt machen wir. Und Eddie Grant mit Gimme Hope Joel mal. Kult ist die Spaß, Mann. Das ist mehr 80er Murke hier bei euren RSA-Muntermachern, Freunde.
6: Das Runde muss ins Eckige, los geht's.

0: Freunde, guter Glamrock von Hello, den Twins, den Bangles. Darauf freut ihr euch bei RSA. Es ist 7.40 Uhr und vorher Morgen. Macht ihr euch die fetteste Glotze eures Lebens klar.
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2: Die Mannschaft hat sich nicht gewehrt. Die Mannschaft hat nicht das gezeigt, was sie schon seit Wochen eingefordert haben. Habe ich Sie richtig verstanden?
3: Ich sage ja Eier, wir brauchen Eier. Sie wissen, was das heißt.
4: Habt ihr es erkannt? Von wem Martin. Kommt dieser legendäre Spruch?
0: Nicht pfeifen.
4: Martin aus Zwickau.
0: Schön, dass du schon gute Laune hast. Na komm, sag, ja, von wem ist das?
5: Das ist natürlich von Oliver Kahn.
0: Natürlich, der
4: Absolut.
0: Titan.
4: Absolut. Weltmeisterlich hast du das beantwortet, lieber Martin.
5: Super, das war natürlich auch einfach.
0: Ja, natürlich. Ja,
4: damit bist du drin im Lostopf für unseren Fernseher im Wert von 1.000 Euro. Und mit ein bisschen Glück schaust du die WM-Spiele dann nächste Woche schon in ganz groß.
5: Das wäre klasse. Super.
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0: Ja, gute Laune Nachmittag mit Uwe Heuer. 16:30 habt auch nochmal die Chance. Jo. Also Freunde, nutzt das.

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0: immer die Erdbeeren mit einem Stück Stiel abknipsen, damit keine Wunde an der Frucht auftritt, weil sonst gammelt das Ganze ganz super schnell.
1: Hier sind die erst am Muntermachen, Nomi und Melanie, es ist 7:49 Uhr. Das ist ein ganz toller Tipp bei der Erdbeerernte. Also die Erdbeere immer mit dem Stiel abknipsen. Jetzt habe ich keine Fingernägel. Was nehme ich denn da? Die Kettensäge?
0: Das ist ja direkt Püree.
1: Oh, das wäre praktisch. Oh,
0: wir grüßen jetzt hier erstmal alle Selbstpflücker. Ab dieser Woche haben fast alle Erdbeerpflückfelder in Sachsen offen. Zum Beispiel Chemnitz-Altenhain, das Striegnitzer Erdbeerland, das Erdbeerfeld in Leipzig-Grutzschocher. Also Freunde, hin da. Okay. Übrigens ist die beste Erntezeit von Erdbeeren morgens an einem trockenen Tag, weil dann sind die Erdbeeren noch kalt und lassen sich besser ernten und vor allem transportieren.
1: Gute Idee, vor allem bei unseren Arbeitszeiten. Chef, du, ich kann heute mal nicht zur Arbeit kommen. Ich muss Erdbeeren pflücken.
0: Kannst ja auch um drei Erdbeeren pflücken gehen, spricht doch nichts dagegen.

0: Zum Montagmorgen wird ja erstmal einer abgegähnt. Das
1: ist Kampfschrei.
0: Ja, weil es ich dachte, weil es Wochenende zerfeiert wurde. So. 7.57 Uhr hier ist RSA. Freunde, in den Betrieben mit den Kumpels geht's jetzt wieder los. Und zwar das WM-Tippspiel. Die besten mathematischen und psychologischen Tricks, damit ihr diesmal richtig was rockt. Ich hab geguckt. 8.20 Uhr bei RSA. Dieses Jahr werdet ihr das Ding rocken.
1: Ach, Freunde, ihr sucht gerade einen Parkplatz vor der Arbeit. Wir helfen euch dabei, die Nerven zu behalten. Gleich mit Toto. Richtig toll. Und noch mehr gute Laune aus den 80ern. Mental as Anything haben wir für euch mit Live It Up. Das sind die Kultes, die Spaß machen. Mehr Mucke aus den 80ern gibt's nach um 8 hier bei euren RSA-Muntermachern.
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0: 2 Minuten vorm 8, hallo.
1: Guten Morgen.
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1: Um 8 Uhr, ich bin Silas Quiring. Nach dem Hauseinsturz in Görlitz ermittelt die Polizei gegen zwei Verdächtige. Sie sollen im Keller des Hauses nach Diebesgut gesucht und dabei möglicherweise Rohrleitungen beschädigt haben. Bei dem Hauseinsturz nach einer Gasexplosion waren 3 Menschen ums Leben gekommen. Die beiden Verdächtigen sitzen bereits wegen anderer mutmaßlicher Straftaten in U-Haft. Bei der Oberbürgermeisterwahl in Aue-Bad Schlema hat sich Markus Hoffmann durchgesetzt. Der CDU-Kandidat erhielt im zweiten Wahlgang rund 53% der Stimmen. Stefan Hartung von den rechtsextremen Freien Sachsen kam auf rund 47%. Alle anderen Bewerber hatten sich nach der ersten Runde zurückgezogen. Die Wahlbeteiligung lag bei knapp 62%. Sachsens Vorschulkinder zeigen, wie Verkehrssicherheit geht. Rund 350 Kinder aus 16 Leipziger Kitas haben sich in den letzten Wochen fit für den Straßenverkehr gemacht. Das gemeinsame Ziel heißt Vision Zero, keine Getöteten und Schwerverletzten im Straßenverkehr. Das Ganze geht auf die Initiative Blicky zurück. Deren Schirmherr ist Ministerpräsident Kretschmer.
2: Verkehrssicherheit ist ein ganz, ganz wichtiges Thema. Ich habe selber Kinder, ich habe das gesehen, als sie ganz klein waren. Und es gibt eigentlich nichts Wichtigeres, weil es eben auch für uns Autofahrer, für uns Erwachsene so ein Riesendrama ist, eine Katastrophe, wenn da wirklich was passiert.
1: Tennisprofi Alexander Zverev hat die French Open gewonnen. Er setzte sich im Finale in Paris gegen Flavio Cobolli aus Italien in 5 Sätzen durch. Es war der erste Grand-Slam-Titel für Zverev überhaupt und der erste für die deutschen Tennisherren seit Boris Becker bei den Australian Open 1996. 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
3: 2 Minuten nach um 8 der RSA-Verkehrssupport. Gegenstände auf der Autobahn. Bitte Obacht auf der A4 Chemnitz-Dresden zwischen dem Dreieck Nossen und Westruf. Außerdem Behinderung nach Unfall auf der A9 in Richtung Nürnberg zwischen Bad Nürnberg und dem Kreuz Rippachtal. Und Blitzer haben wir. In Leipzig hat der Pierre gemeldet. Leipzig-Engelsdorfer Straße stadtauswärts und Leipzig in der Prager hier stadteinwärts.
4: Das Wetter im Freistaat. Heute sind Temperaturen zwischen 23 und 28 Grad drin. Wir haben so einen leichten Wind mit dabei, ist aber sehr, sehr angenehm. Dazu gibt es richtig viel Sonne bis zum Nachmittag. Dann kommen vom Vogtland her immer mehr Wolken. Es bleibt aber komplett trocken. Morgen allerdings kommen dann wieder ein paar Regenschauer und dann wird es einfach wieder ein bisschen frischer.
3: Okay.
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3: Schönen Montag.
4: Ein Ort, der sowohl türkises Karibikmeer als auch norwegische Fjörde hat. Und das Ganze ohne Langstreckenflug. Das bekommt er gleich hier, 8.10 Uhr bei RSA.
3: Jetzt machen wir aber schon mal einen Abflug. Und zwar auf die Arbeit. Bei RSA mit Schiller und Heppner, mit Hot Chocolate und mit dem Lied. Das ist inspiriert worden von dem Sohn des Schlagzeugers. Der saß auf dem Klo und hat Radio gehört und hat, ich glaube, der mochte das Lied nicht. So. Und hat dazu gesagt, Radio Kaka.
4: Vielleicht sagst du noch einmal kurz das Alter des Kindes, ansonsten wird's komisch.
3: Ja, klein natürlich. Und er hat sich inspirieren lassen und hat daraus gemacht, Radio Gaga. Wir sind Queen mit ihrem Welthit bei den RSA-Muntermachern. Hallo.
4: Morgen.

0: die. 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
1: Ja, also Muntermacher, 8 Uhr und 12 Minuten. Der Kaffee ist schon ausgetrunken bei Melanie Mertens, da können wir jetzt weitermachen. Du hattest noch irgendwas, was war das, osteuropäische Karibik?
2: Ja, Montenegro, Freunde. Mit uns wisse dieses Jahr schon die geheimen Urlaubstipps vom nächsten Jahr. Vertraut mir. Montenegro ist die schönere Karibik.
1: Warum?
2: Und das günstigere Skandinavien. Pass auf, du hast sowohl türkises Wasser als auch atemberaubende Fjordabschnitte. Aha. Das ist so schön, denn die Natur ist so krass.
1: Gibt's da auch Zimtschnecken?
2: Weiß ich nicht, aber es gibt gutes Balkanessen.
1: Okay, bitte.
2: Ihr spart euch den Langstreckenflug und on top auch noch die teuren Touri-Preise. Beispielsweise Kroatien ist ja mittlerweile auch schon sehr touristisch teuer geworden. Bestimmt. Montenegro ist super günstig. Ihr seid in 1,5 Stunden Flug da. Oder ihr macht einen entspannten Balkan-Roadtrip mit Zwischenstopps noch in Ljubljana. Nehmt noch Zadar mit oder ballert in 16 Stunden durch.
1: Ja.
2: Kann ich aber nicht empfehlen, weil wenn schon selbst mit dem Auto, dann nehmt er wenigstens noch die anderen Balkanstädte mit.
1: Da muss ich ganz ehrlich sagen, doch, manch einer macht das wirklich noch. Also mein Vater ist Mitte 70 und der ist letztes Jahr einfach die Strecke an dem Tag bis nach Spanien durchgefahren.
2: Das ist krass.
1: Von Sachsen einfach so nach dem Motto, er muss ja bloß früh aufstehen.
2: Ja,
1: Freunde,
2: genau.
1: Also Montenegro hier, das ist das kleine Pupselland dort über Albanien.
2: Ja.
1: Ne?
2: Ja.
1: Schöner Tipp von Melanie Mertens für die Sommerplanung, falls ihr noch nicht habt.

0: Ihr müsst einfach immer auf die häufigsten Ergebnisse beim Tippspiel setzen. Dann kommt ihr statistisch schon mal ganz weit nach vorne. Tipp von mir.
1: Wir sind eure RSA-Muttermacher. Wir haben jetzt 8:21 Uhr. Bleibt noch dran. Für Toto mit Afrika machen wir gleich mehr Mucke aus den 80ern hier.
0: Ich sag's mal ganz ehrlich. Ich habe mich mit dem Tippspiel bei uns im Betrieb mal auseinandergesetzt, weil ich habe die letzten Jahre immer komplett abgelost. Und dieses Jahr will ich die wegrocken. Hey. Freunde, die WM geht los in den Firmen bei den Kumpels. Geht wieder los, das Tippspiel. Und ihr könnt auch richtig absahen. Naja, bei Favoritenspielen in der Gruppenphase einfach immer 2:1 oder 1:0 tippen, denn das wird wirklich am häufigsten gespielt.
1: Ja,
0: wenn die Teams so auf Augenhöhe sind, dann nehmt auf jeden Fall ein 1:1 statt einem 0:0, weil das ist eher selten, und verzichtet auf so Torfestivals, so 4:0, weil sowas ist einfach super selten, und nutzt Psychologie. Denn in Tipprunden bei Deutschlandspielen, das tippen wir als Deutsche immer viel zu hoch, weil wir der Meinung sind, unsere Mannschaft wird ja sowieso mega gewinnen.
1: Ja, klar.
0: Macht das einfach sachlich korrekt und dann könnt ihr euch von den anderen absetzen. Und ein Blick in die Weltrangliste der FIFA hat auch noch nie geschadet, ob zum Beispiel, wie heißt hier, Curaçao, ob dieses Land irgendwas kann in Sachen Fußball. Ja?
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0: Curaçao, ich bin auch ein dummer Hund. Entschuldige bitte. RSA, ja, hallo.

0: 8.27 Uhr, RSA, guten Morgen.
1: Hallöchen und schönen Wochenstart wünschen wir hier allen Gastromenschen, die durch die Sonne heute wieder doppelt so viele Mittagsmenschen satt machen und dafür selbst erstmal einen Marathon hier in einzelnen Etappen laufen. Ja. RSA ist bei euch und beim Füße warm machen schon mal.
0: Ja, jetzt haben wir zum Machwerden erstmal eine Mucke aus der New Romantic. Da war in den 80ern waren plötzlich Rüschenhemden, edle Sakkos, Gehröcke und weite Hosen wieder total in und vor allem diese wild toupierten, asymmetrischen Frisuren.
1: Das ist cool.
0: Ja, das haben die hier geliebt. Mit ihrem zeitlosen Sound aus dem Jahr 83 gleich. Das ist mehr 80er-Mucke und cool, dass sie Spaß machen. So, die erste Mucke, die bei MTV rauf und runter lief. Die Buggets gleich bei euren RSA-Muntermachern.
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0: So, 2 Minuten vor 8:30, hallo.
1: Morgen.
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1: Um 8.30 Uhr, ich bin Silas Quiring. Nach dem Einsturz eines Hauses in Görlitz vor knapp 3 Wochen ermittelt die Polizei gegen 2 Männer. Sie stehen im Verdacht, Metalldiebe zu sein und sitzen bereits wegen anderer mutmaßlicher Straftaten in U-Haft. Möglicherweise hatten sie Rohrleitungen in dem Haus beschädigt. 3 Menschen waren bei dem Einsturz nach einer Gasexplosion Mitte Mai ums Leben gekommen. Markus Hoffmann wird neuer Oberbürgermeister in Aue-Bad Schlema. Der CDU-Kandidat hat sich im 2. Wahlgang mit rund 53% der Stimmen durchgesetzt. Stefan Hartung von den rechtsextremen Freien Sachsen kam auf rund 47%. Nach der 1. Runde hatten sich die anderen Kandidaten zurückgezogen. Die Lage in Nahost eskaliert erneut. Der Iran hat zum 1. Mal seit Beginn der Waffenruhe Raketen auf Israel gefeuert. Israel reagierte mit Gegenangriffen. Damit widersetzt sich Israel US-Präsident Trump. Der hatte angekündigt, einen Gegenangriff verhindern zu wollen. Von klein auf bis ins hohe Alter. Rund 350 Kita-Kinder und ihre Großeltern haben sich in den vergangenen Wochen fit für den Straßenverkehr gemacht. Mit Hilfe der Verkehrsinitiative Blicky wurden Regeln gelernt und im Alltag erprobt. Das Ziel: Verkehrsunfälle vermeiden, vor allem wo Kinder und Senioren im Spiel sind. 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
2: 8:01, der RSA-Verkehrsreport. Es hat einen Unfall gegeben auf der A4 Dresden-Chemnitz bei Dresden Flughafen. Gerade eben passiert. Uli, besten Dank fürs Melden. Außerdem A72 Zwickau-Chemnitz. Am Kreuz Chemnitz, defekter Brummi auf der rechten Spur. In Dresden, Nossnerbrücke, hier defektes Auto. Und in Leipzig ist die Straße des 18. Oktober aufgrund eines Unfalls gesperrt. Das Ganze zwischen der Semmelweis-Straße und der Johannesallee.
3: Das Wetter im Freistaat, es ist richtig schön sonnig, vor allem jetzt im Morgen. Da ist es auch fast wolkenfrei, ab und an mal so eine kleine dekorative Wolke mit dabei. Richtung Nachmittag werden es immer mehr Wolken, die kommen so vom Vogtland her, bleiben dann auch eine Weile, aber es bleibt trocken bei Temperaturen von bis zu 28 Grad.
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3: Habt ihr schon mal, beziehungsweise wurdet ihr schon mal geföhnt von einem Hubschrauber?
2: Ja.
3: Gleich wird es hier ganz absurd in Neubis Klugschiss. No? Der Funfact zum Weitererzählen immer 8.40 Uhr bei RSA. Habt ihr direkt gutes Schnackmaterial für Gespräche auf dem Flur bei der Arbeit.
2: So, jetzt beste Grüße an alle, die gerade beim Verladen warten. Zur kurzen Pause in eure Kabine haben wir Astrein Sound und zwar The Buggers, Bryan Adams und das Lied, das sehr beschaulich losgeht und dann wirklich in einem absoluten musikalischen Feuerwerk endet. Dreht jetzt RSA richtig laut. Hier sind Ultravox mit Hymn. Bei RSA.

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0: Kirschenföhne mit dem Hubschrauber, Freunde, das machen manche Leute. Das ist jetzt was ganz verrückt bei RSA. Hallo.
1: Das klingt so ausgedacht. Ja. Gegen das betretene Geschweigen mit den Kollegen am Kaffeeautomaten gibt es in Neumies Klugschiss am Morgen. Der Funfact zum Weitererzählen.
0: Wenn es im Sommer sehr heftig regnet, dann saugen sich reife Kirschen so dermaßen voll, dass sie dann aufplatzen und dann faulen sie. Und in manchen Ländern fliegen die Obstbauern, damit es nicht passiert, nach einem Regenschauer mit echten Hubschraubern im Tiefflug über die Plantagen, um die Kirschen wirklich trocken zu föhnen mit dem Hubschrauber.
1: Und den nassen Kindern nach dem Baden hat man immer gesagt, na renn dich halt trocken.
0: Ja. Na, Hubschrauber, los! Freunde, übrigens, die Vogelkirsche, die schützt sich ganz anders. Der wilde Vorgänger unserer Kirschen, der hat Ameisen als Bodyguards und die, naja, locken die mit dem süßen Saft in den Blättern an und die Ameisen halten dann die Raupen und die Larven und alles ab.
1: Das ist auch schon wieder richtig clever von der Natur. Neumies Klugschiss gibt's hier täglich 6:40 und 8:40 bei RSA.
0: Freunde, lasst euch die Kirschen in den nächsten Tagen schmecken. Neumi und Melanie, hallo.
1: Morgen.

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1: Freunde, und für alle, die von den ganzen Festen, von den Feiereien, von den Ausflügen, also gefühlt ist Juni immer, da muss man sich unter Woche vom Wochenende erholen. Und das machen wir jetzt mit den Pet Shop Boys Go West. Und damit ihr in Schwung kommt, erstmal gutes Radiokoffein. Bryan Adams, Summer of 69. Das ist mehr 80er Rock hier bei RSA.

0: wünsche mir heute so einen Hämorrhoidenring. Wir sind erster Muntermacher, Neumi und Melanie.
1: Du weißt schon, dass Radio viel mit Bildern funktioniert.
0: Entschuldigung. Ich grüße mal alle Radrennfahrer, die gestern bei den Leipziger Neuseen Classics so richtig abgestrampelt sind. Ich hoffe, euer Hintern tut nicht so weh wie meiner. Also sitzen ist heute einfach nicht schön.
1: Komm, gib's zu. Du bist die 1 Kilometer Kinderstrecke gefahren.
0: Hallo, ich habe versucht zu überleben. Cause you are young. Hat CC Catcher 1986 besungen und ich glaube, da war es noch Realität. Heutzutage ist es nur ein Gefühl.
1: Darauf kommt's an. Nur das zählt.
0: Da will er zählt, genau. Freunde, Kult ist die Spaß machen. Mehr 80er Mucke auch mit Dusty Springfield. Nach um 9 bei euren RSA Muntermachern. Aua, aua, aua.
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0: Uhrenvergleich, 3 Minuten vorm 9. Hallo.
1: Korrekt, guten Morgen.
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6: Um 9 Uhr, ich bin Silas Quiring. Nach dem Einsturz eines Hauses in Görlitz vor knapp 3 Wochen ermittelt die Polizei gegen 2 Männer. Sie stehen im Verdacht, Metalldiebe zu sein und sitzen bereits wegen anderer mutmaßlicher Straftaten in U-Haft. Möglicherweise hatten sie Rohrleitungen in dem Haus beschädigt. 3 Menschen waren bei dem Einsturz nach einer Gasexplosion Mitte Mai ums Leben gekommen. Markus Hoffmann von der CDU wird neuer Oberbürgermeister in Aue-Bad Schlema. Er setzte sich im 2. Wahlgang gegen Stefan Hartung von den rechtsextremen Freien Sachsen durch. Mehr von Uwe Schimonek.
7: Rund 53% der Stimmen hat CDU-Mann Hoffmann nach dem vorläufigen Endergebnis bekommen. Rund 47% entfielen auf Hartung. Im 1. Wahlgang hatte Hartung noch vorn gelegen, die absolute Mehrheit aber verpasst. 3 weitere Bewerber hatten sich nach dem 1. Wahlgang zurückgezogen. Nun wird Hoffmann Nachfolger seines Parteikollegen Heinrich Kohl, der aus Altersgründen nicht mehr angetreten war.
6: Tennisprofi Alexander Zverev hat seinen ersten Grand-Slam-Titel gewonnen. Im Finale der French Open bezwang er den Italiener Flavio Cobolli. Zverev erkämpfte sich in Paris in 5 Sätzen den Titel. Es ist auch der erste Männer-Grand-Slam-Titel für einen Deutschen seit 30 Jahren. Der Countdown zur Fußball-WM läuft. Heute bezieht die deutsche Fußballnationalmannschaft ihr Teamquartier im US-Bundesstaat North Carolina. Der deutsche Handel hofft wieder auf viel Umsatz zum Turnier. Bei der Heim-EM vor 2 Jahren waren es 3,8 Milliarden Euro. 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
0: Um 9 haben wir es, der RSA-Verkehrsreport. Defekter Brummi auf der Autobahn 72 Zwickau-Chemnitz am Kreuz Chemnitz. Und in Dresden ist die Tiekstraße zwischen der Lessingstraße und der Glacisstraße wegen eines Brandes beidseitig gesperrt.
1: Das Wetter im Freistaat heute sind bis zu 28 Grad drin. Juhu. Dazu könnt ihr auch den ganzen Tag über Sonnenbrille tragen. Juhu. Ab Spätnachmittag kommen ein paar mehr Wolken dazu. Die kommen so aus dem Vogtland.
0: Nicht juhu.
1: Es bleibt aber trocken.
0: Juhu.
1: Ja.
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1: Kennt ihr schon das Ötzi-Bier? Also nicht hier wegen Schlagersänger DJ Ötzi, sondern wegen der Mumie. 9.10 Uhr. Bitte kurios bei RSA.
0: Wie nennst du denn den Schlagersänger eine Mumie? Freunde, vom nächsten Kundentermin jetzt durchatmen. Das ist die Springfield Albert Hammond und die Euro Disco Queen, die immer so richtig cool in der Lederjacke war. Hier ist die Stylerin aus 86. Hier ist CC Cash mit mehr 80er Sound bei RSA.

0: gibt's bald ein Ötzi-Bier. Und wir reden hier nicht vom DJ Ötzi, ne?
1: Sondern von der Mumie. RSA hier, hier sind auch im Muntermachen Neumir und Melanie.
0: Quog, ja, Forscher haben jetzt Mikroorganismen auf dem Ötzi entdeckt, hier der Gletscher-Ötzi.
1: Ja, ja,
0: und Mumie. Darunter waren auch 4 kälteüberlebende Hefen. Und mit Hefe macht man ja oft, richtig, Brot und Bier.
1: Ja.
0: Und die Wissenschaftler, die das entdeckt haben, sind auch nur Menschen. Also haben sie sich gedacht, Hefekulturen? Sauerteigbrot, wir probieren das aus.
1: Wirklich?
0: Ja, und es hat geklappt. Also, sie haben aus Ötzi Brot machen können.
1: Ja.
0: Und als nächstes steht wohl Bier auf der Liste.
1: Ötzi Bier?
0: Mhm.
1: Das knallt nach 5000 Jahren bestimmt richtig gut.
0: Das
1: sage ich ganz ehrlich, da vergisst du immer deinen Sauerteigstarter und zack, direkt Forschungsobjekt.
0: Ja.
1: Ach, die Welt ist herrlich schön verrückt.
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0: Na, Martin aus Zwickau, der hat es heute schon richtig.
1: Das ist natürlich von Oliver Kahn.
0: Na klar, das legendäre Zitat.
2: Ich sag ja Eier, wir brauchen Eier.
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0: So, was brauchen wir heute noch zur Motivation?
2: Sag ja Eier.

0: Uhr 23 RSA hier, hallo.
1: Schönen sonnigen Montag wünschen wir euch und RSA wünscht euch allzeit genug Eiswürfel im Getränk und für den gewissen Kick einen fetzigen Strohhalm. Gerne auch einfach in der Rohrpeile bei der Arbeit.
2: Kaffee?

0: Ich glaube, ich muss langsam für unseren Chef Strichliste führen. Was ist denn hier los, Melanie Merz? Heute Morgen schon 50 Mal auf Toilette gewesen.
1: Ja, Dehydrierung, nicht mit mir. Es ist warm, da wird viel getrunken.
0: Okay.
1: Wasser, okay, ganz wichtig.
0: Das ist ja langweilig. Freunde, zum Chinesen gibt's Nick Straker, es gibt Mike Oldfield. Und falls ihr euch schon auf das kühle Blonde freut, naja, jetzt müssen wir erstmal arbeiten. Bam! Genau, besser mit Bonnie Tyler. Mehr 80er-Muckel-Kultis, die Spaß machen, hier bei RSH.
1: Ich würde dann nochmal kurz gehen.
0: Das ist mir schon klar.
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7: Hallo, ich bin Daniel Heinzer. Selbstzweifel kennen wir wahrscheinlich alle. Bin ich wirklich gut in meinem Beruf? Oder als Papa oder als Partner? Selbstzweifel sind grundsätzlich gar nichts Schlechtes. Sich selbst zu prüfen und zu hinterfragen hilft, nicht abzuheben oder gar anderen das Leben schwerer zu machen. Ich sollte aber auch nicht ständig an mir zweifeln. Ein Pfarrer hat mal seine Gemeinde so ermutigt. Er hat gesagt, Gott traut den Menschen etwas zu. Alle haben ihre Fehler oder Schwächen und trotzdem schenkt Gott jedem Menschen Talente. Wenn ich nicht auf die vertraue, mir selbst zu wenig zutraue, dann vertraue ich auch zu wenig auf Gottes Wirken, mache mich selbst zu klein und Gott irgendwie auch. Also immer mal kritisch mit sich selbst sein, ja, das passt. Aber ich darf ganz genauso selbstbewusst sagen, danke, lieber Gott, für die Talente, die du mir geschenkt hast. Lass sie mich nutzen. Dir zur Ehre und zum Wohle der Menschen um mich herum.
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0: Eine Minute nach 9:30, der RSA-Verkehrsreport. Behinderungen nach Unfall auf der A4 Chemnitz-Erfurt zwischen Chemnitz-Mitte und dem Kreuz Chemnitz. Außerdem Gegenstände auf der A9 Nürnberg-Berlin zwischen Leipzig-West und Großkugel. Auf der A13 Dresden-Berlin zwischen Schönborn und Ortrand. Auch hier Gegenstände auf der Fahrbahn und ein totes Tier auf der Autobahn 38 in Richtung Leipzig zwischen Lützen und dem Rastplatz Fuchsauer Ost.
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1: Das Wetter im Freistaat, da wird, wenn man darf, mit offenen Schuhen heute auf Arbeit gesteppt. Die Sonne ist richtig am Start. Die bleibt auch den ganzen Tag über bei Temperaturen von bis zu 28 Grad. Richtung Spätnachmittag kommen ein paar mehr Wolken dazu. Ist aber nicht dramatisch, es bleibt komplett trocken.
0: Offene Schuhe, wisst ihr nicht, wie man Schnürsenkel sich bindet?
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0: Das ist noch der Sonnenstich von gestern.
1: Wie lange hast du für diesen Witz gebraucht, um ihn dir auszudenken? Es ist gerade wieder Selbstpflückerzeit bei Erdbeerenfreunde. Aber Vorsicht, wer falsch erntet, der hat zu Hause statt süßer Früchte schnell mal noch matschige Pampe im Korb. Ja. Wir haben den besten Erntetrick 9.50 Uhr hier bei RSA.
0: Machen wir schon 9.40 Uhr. Guten Morgen auf die Krankenstation, wo nach der Visite jetzt endlich mal ein paar Minuten Ruhe eingekehrt ist. Genießt die Zeit. Und zwar mit Sascha und guter Wumms Mucke von Bonnie Tyler aus den 80ern bei RSA. Hallo.

0: Die Erdbeeren immer mit so einem Stück Stiel abknipsen.
1: Aha.
0: Weil damit habt ihr keine Wunde an der Frucht, sonst gammelt das Ganze super schnell.
1: Hier sind eure Ersamundermacher Neumi und Melanie. Hallöchen, wie soll ich denn das machen? Ich habe gar keine Fingernägel. Nehme ich die Heckenschere oder die Kettensäge? Das ist doch gemein.
0: Nimm mal eine kleine Schere mit.
1: Okay.
0: An der Stelle liebe Grüße an alle Selbstpflücker. Ab dieser Woche haben fast alle Erdbeerpflückfelder in Sachsen offen. Zum Beispiel Chemnitz-Altenhain, das Striegnitzer Erdbeerland, das Erdbeerfeld in Leipzig-Großschocher ist auch schon offen. Also hin da und gerne auch da schon mal ein bisschen mitsnacken.
1: Du hast doch schon mal gesagt, wann die beste Erntezeit ist. Wann war denn das?
0: Morgens. Tatsächlich. An einem trockenen Tag geht morgens die Erdbeeren pflücken, weil dann sind die nämlich noch kalt und dann lassen die sich besser ernten und auch besser wegtransportieren.
1: Und sind nicht so matschig, genau. Ja. Cooler Tipp hier bei RSA.

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0: Kinnings, wir springen gleich durchs Lasso mit der Bosshaus Jolene und die wunderschöne, die wunderbare, die ganz sogar glorreiche Kate Bush. Gott.
1: Da ist also ein Schwarm.
0: Die Poster-Bückware. Running Up That Hill von 85. Auch gleich bis um 10 hier bei RSA Kate Bush.
1: Schönen guten Morgen. In den WhatsApp-Chats aktuell, da geht's hier ab. Eine neue Gruppe nach der anderen wird eröffnet für Geburtstagspartys, für Grillfeste, Straßenfeste. Was ist denn mit dem Juni? Ich habe manchmal das Gefühl, der Monat, der will irgendwie einen Schnuff zu viel für das, was er ist.
0: Das stimmt. Der rammelt mal, da ist jetzt gerade mal ein bisschen Sommer und jetzt ist so viel los, ja. Dann rammelst du durch alles durch, zack, Herbst.

0: So Freunde, Melanie Mertens-Gans, da hauen wir schnell mal wieder eine Mucke rein, bei der alle wach werden. Es ist 9.54 Uhr und hier sind die Bosshaus mit Kult jetzt, die Spaß machen bei RSA.
1: Guten Morgen.

0: Freunde, Grüße auf die Baustelle. Jetzt wird rangeklotzt.
1: Da kann man schön mit dem Hammer mit dazu.
2: Im Rhythmus, ja.
0: Freunde, Schlaghosen.
2: Da bist du schneller mit
0: dem Hammer. Schlaghosen-Sound haben wir auch von den Bee Gees und.
2: Das ist für die
0: den Kollegen, der wieder verpennt hat und eine absolute Nulpe ist.
2: Ich wollte gerade sagen, das ist für die sanfte Bauarbeit, aber okay, gut, kann man jetzt so sehen.
0: Könnte es dir Spaß machen, mehr 80er-Mucke nach um 10 bei RSA.
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2: Um 10 Uhr, ich bin Silas Quiring. Nach dem Einsturz eines Hauses in Görlitz vor knapp 3 Wochen ermittelt die Polizei gegen 2 Männer. Sie stehen im Verdacht, Metalldiebe zu sein und sitzen bereits wegen anderer mutmaßlicher Straftaten in U-Haft. Möglicherweise hatten sie Rohrleitungen in dem Haus beschädigt. 3 Menschen waren bei dem Einsturz nach einer Gasexplosion Mitte Mai ums Leben gekommen. Leipzig macht schon die Kleinsten fit für den Verkehr. Gemeinsam mit dem Verein Blicky und dem gleichnamigen Känguru-Maskottchen haben rund 350 Kita-Kinder über mehrere Wochen spielerisch das richtige Verhalten im Straßenverkehr gelernt. Auch ihre Großeltern wurden mit eingebunden, denn fast die Hälfte der Unfallopfer sind ältere Menschen. Blicky-Geschäftsführer Dirk Händler.
3: Senioren sind eine vulnerable Zielgruppe, die kaum über Präventivprojekte erreicht werden kann. Und wir nutzen halt den Enkeleffekt, dass Großeltern ja auch wissen wollen, was ihre Enkel eigentlich in der Kita machen. Und die lernen dann zusammen, generationsübergreifend, wie sie sich im Straßenverkehr sicher verhalten können.
2: Neue Angriffe im Nahen Osten. Nachdem der Iran zum ersten Mal seit Beginn der Waffenruhe Raketen auf Israel gefeuert hat, hat Israel mit Gegenangriffen reagiert. Das hatte US-Präsident Trump nach eigenen Worten verhindern wollen. Er setzt weiter auf ein Friedensabkommen mit dem Iran. Kanzler Merz hat Alexander Zverev zu seinem French Open-Sieg gratuliert. Auf Instagram schreibt Merz von einem außergewöhnlichen Erfolg, der das ganze Land begeistere. Auch das DFB-Team und Wimbledon-Siegerin Angie Kerber gratulierten Zverev zum ersten Grand-Slam-Sieg für die deutschen Tennisherren seit 30 Jahren. 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
4: Es ist kurz nach um 10, der RSA-Verkehrsreport. Stau nach Unfall auf der A4 Chemnitz-Erfurt zwischen Chemnitz-Mitte und dem Kreuz Chemnitz. Auf der Autobahn 38 Halle-Leipzig zwischen Lützen und dem Rastplatz Fuchsaue. Bitte obacht weiterhin ein Tier auf der Fahrbahn. Und in Dresden ist die Stübelallee in Höhe der Lipsiusstraße aufgrund eines Unfalls gesperrt.
5: Das Wetter im Freistaat. Heute sind Temperaturen zwischen 23 und 28 Grad drin. Wir haben jede Menge Sonne. Die bleibt auch hauptsächlich am Start. Später kommen ein paar mehr Wolken dazu. Ist aber nicht dramatisch, es bleibt trocken.
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7: Hallo Sachsen.
5: Morgen.
8: Moin Noemi und Melanie. Mal was... Nee.
7: Was?
5: Ja, einfach dann doch dagegen entschieden. Verstehe ich. Christian, uns geht's auch so.
7: Freunde, es ist ein ganz normaler Montag. Da muss man erstmal klarkommen, die Synapsen sortieren. Wir helfen euch dabei mit Bruce Springsteen, Sparks und Tony Carey.

0: Freunde, hier ist der Radiosender RSA. Bei uns heißt das Credo nur geile Mucke von geilen Typen. Billy Ocean haben wir gleich für euch am Start für die gute Laune, die Rocker von Ugly Kid Joe. Und hier, hier hat sie mich hingeknutscht vor 2 Jahren. Da habe ich mich seitdem nicht mehr gewaschen.
1: Deswegen, ja, das erklärt jetzt alles.
0: Wir hatten mal bei einer Mucke die Sandra mit dabei. Und da muss ich ganz ehrlich sagen, wow. Auch 40 Jahre später, allein wie die angezogen ist, die ist ein Phänomen. Die kommt auf die Bühne und denkst du so, wow.
1: War der Kuss gut, ja?
0: Ich weiß nicht mehr, ich war aufgeregt. Mehr 80er-Mucke nach 11:30 hier bei den RSA Montabahn. Es war immerhin Sandra, ja?
1: Ja, auf jeden Fall.
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0: Es ist kurz nach 10 der RSA-Verkehrsreport. Stau nach Unfall auf der A4 Chemnitz-Erfurt zwischen Chemnitz-Mitte und dem Kreuz Chemnitz. Auf der Autobahn 38 Halle-Leipzig zwischen Lützen und dem Rastplatz Fuchsaue. Bitte Obacht weiterhin ein Tier auf der Fahrbahn. Und in Dresden ist die Stübelallee in Höhe der Lipsiusstraße aufgrund eines Unfalls gesperrt.
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1: Das Wetter im Freistaat. Heute sind Temperaturen zwischen 23 und 28 Grad drin. Wir haben jede Menge Sonne. Die bleibt auch hauptsächlich am Start. Später kommen ein paar mehr Wolken dazu. Ist aber nicht dramatisch. Es bleibt trocken.
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0: Liebe Grüße an die Schichtarbeiter, die gerade ihre letzte 10-Tage-Schicht haben. Freunde, durchhalten, die letzten Stunden kriegt ihr auch noch gewuppt.
1: Ja, wir bringen euch. Bei RSA
0: wir bringen euch wohin?
1: Wir haben 80er-Mucke. Gut, dass die Spaß machen von Ronin Kid und Billy Joel, machen wir uns. Lassen doch lieber Joe Cocker als uns sprechen. Hm?
0: Ja, hast recht, ja.
1: Ich denke auch. Nach um 11 hier bei RSA.
0: Wenigstens können wir uns einschätzen. Genau.
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8: Um 11 Uhr, ich bin Silas Quiring. Neue Angriffe im Nahen Osten. Nachdem der Iran zum ersten Mal seit Beginn der Waffenruhe Raketen auf Israel gefeuert hat, hat Israel mit Gegenangriffen reagiert. Unter anderem in Teheran wurden Explosionen gemeldet. Damit setzt sich Israel offenbar auch über eine Aufforderung von US-Präsident Trump hinweg. Trump hatte in mehreren Interviews erklärt, er wolle Israels Premier Netanyahu von einem Gegenschlag abhalten. Trump setzt weiter auf ein umfassendes Friedensabkommen mit dem Iran. Verkehrserziehung mal anders. Das haben jetzt gut 350 Kita-Kinder in Leipzig getestet. Gemeinsam mit dem Verein Blicky und dem gleichnamigen Känguru-Maskottchen haben die Kinder über mehrere Wochen spielerisch viel über das richtige Verhalten im Straßenverkehr gelernt. Das Ziel? Unfälle reduzieren, insbesondere mit Lastwagen und anderen großen Fahrzeugen. Was dabei wichtig ist, haben uns die Kids selbst verraten.
9: Weitsicht, Rücksicht, Vorsicht, wie man ja richtig über die Straße kommt, wie man sicher ist.
10: Links, rechts, links, ein Helm aufsetzen.
8: Nach dem Hauseinsturz in Görlitz ermittelt die Polizei gegen 2 Verdächtige. Sie sollen im Keller des Hauses nach Diebesgut gesucht und dabei möglicherweise Rohrleitungen beschädigt haben. Bei dem Hauseinsturz nach einer Gasexplosion waren 3 Menschen ums Leben gekommen. Die beiden Verdächtigen sitzen bereits wegen anderer mutmaßlicher Straftaten in U-Haft. Bringt die Fußball-WM in Nordamerika den deutschen Handel zum Jubeln? Die Branche hofft auf einen Milliardenumsatz. Bei der Heim-EM vor 2 Jahren waren es 3,8 Milliarden Euro. Fürs DFB-Team wird's jetzt so langsam ernst. Die Mannschaft bezieht heute ihr WM-Quartier im US-Bundesstaat North Carolina. 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
11: Auf der A9 Halle-Leipzig Richtung Nürnberg befindet sich zwischen Bad Dürrenberg und dem Kreuz Rippachtal nach einem Unfall eine Ölspur auf der mittleren Spur. In Döbeln hat es auf der B175 Scheplitzer Straße in Höhe der Grimmerischen Straße einen Unfall gegeben. In Dresden ist die Stübelallee in Höhe der Lipsiusstraße nach einem Unfall gesperrt. Im Kreis Mittelsachsen und Kreis Zwickau ist die Straße zwischen der Auffahrt Chemnitz-Röhrsdorf und dem Abzweig nach Hartmannsdorf in beiden Richtungen nach einem Unfall gesperrt. Und in Hof ist die Ossecker-Straße in Höhe August-Mohl-Straße in beiden Richtungen wegen eines Feuerwehreinsatzes gesperrt. Geblitzt wird in Coswig auf der Salzstraße stadteinwärts, außerdem in Leipzig beidseitig auf der Heiterblickallee und dann noch in Radebeul stadteinwärts auf der Pestalozzi-Straße. Staus und Blitzer immer melden an unsere kostenfreie Hotline 0800 0815 200.
0: Das Wetter im Freistaat. Wir haben jede Menge Sonne. Es gibt ein paar kleine dünne Wölkchen. Später werden es ein paar mehr Wolken. Ist aber nicht dramatisch. Es bleibt komplett trocken. Bei Maximalwerten heute zwischen 23 und 28 Grad.
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1: Freunde, dieses Jahr ist es Plattmachen. In den Betrieben mit den Kumpels geht das WM-Tippspiel wieder los. Und weil ich in den letzten Jahren immer so hemmungslos abgelost habe, aber wirklich, die besten mathematischen und vor allem psychologischen Tricks, damit ihr diesmal richtig was rockt. 11.10 Uhr bei RSA.
0: Trick 17, gar nicht erst damit anfangen, könnte auch nicht enttäuscht werden.
1: Das ist ja langweilig. Ronan Keating machen wir jetzt und die Ellen Parsons Project, damit ihr smooth durch diesen Montagmorgen kommt bei RSA.

0: Ihr müsst einfach immer auf die häufigsten Ergebnisse beim Tippspiel setzen. Dann kommt ihr statistisch schon mal ganz weit nach vorne. Tipp von mir.
1: Hier sind eure Arisa Muttermacher, Noemi und Melanie. Guten Morgen.
0: Ja, ich habe mich mit dem Tippspiel bei uns im Betrieb mal auseinandergesetzt, weil ich habe die letzten Jahre immer komplett abgelost. Und dieses Jahr will ich die wegrocken. Hey. Freunde, die WM geht los in den Firmen bei den Kumpels. Geht wieder los, das Tippspiel. Und ihr könnt auch richtig absahen. Naja, bei Favoritenspielen in der Gruppenphase einfach immer 2-1 oder 1-0 tippen. Denn das wird wirklich am häufigsten gespielt. Wenn die Teams so auf Augenhöhe sind, dann nehmt auf jeden Fall ein 1-1 statt einem 0-0, weil das ist eher selten. Und verzichtet auf so Torfestivals, so 4-0, weil sowas ist einfach super selten. Und nutzt Psychologie. Denn in Tipprunden bei Deutschlandspielen, das tippen wir als Deutsche immer viel zu hoch, weil wir der Meinung sind, unsere Mannschaft wird ja sowieso mega gewinnen.
1: Ja, klar.
0: Macht das einfach sachlich korrekt und dann könnt ihr euch von den anderen absetzen. Und ein Blick in die Weltrangliste der FIFA hat auch noch nie geschadet, ob zum Beispiel, wie heißt ihr, ich habe Blue Curaçao, nee, Curaçao, einfach nur Curaçao, ob dieses Land irgendwas kann in Sachen Fußball. Ja?
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0: Kurz vor 11:30 haben wir es. Die große Wasserflasche, die ist vielleicht schon nochmal aufgefüllt worden. Gerade eben ist mir hier unser Kollege aus der Redaktion mit seiner 2-Liter-Flasche entgegengekommen. Das ist ja ein Humpen, das ist ja ein eigener Rucksack, der den
1: da
0: mitträgt. Da
1: musst du dir ja extra Urlaub planen, um aufs Klo zu gehen.
0: Das wäre ja auch.
1: Ja, ihr wisst doch, wie es läuft.
0: Bleibt hydriert.
1: Ja, die Dehydrierung ist der größte Feind des Trinkers.
0: Wow.
1: Wir machen gleich aber mit Waterloo, wir machen eine Motion und damit du gut durch die Mittagszeit gehst. Gibt's auch gleich noch Erasure? Ja. Cool, dass sie Spaß machen bei euren Ersam Muntermacher, Neumi und Melanie. Hallo.
0: Morgen.
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9: Auf der A9 Halle-Leipzig Richtung Nürnberg befindet sich zwischen Bad Dürrenberg und dem Kreuz Rippachtal nach einem Unfall eine Ölspur auf der mittleren Spur. In Döbeln hat es auf der B175 Cheplitzer Straße in Höhe der Grimmerischen Straße einen Unfall gegeben. In Dresden ist die Stübelallee in Höhe der Lipsiusstraße nach einem Unfall gesperrt. Im Kreis Mittelsachsen und Kreis Zwickau ist die Straße zwischen der Auffahrt Chemnitz-Röhrsdorf und dem Abzweig nach Hartmannsdorf in beiden Richtungen nach einem Unfall gesperrt. Und in Hof ist die Ossecker Straße in Höhe August-Mohl-Straße in beiden Richtungen wegen eines Feuerwehreinsatzes gesperrt. Geblitzt wird in Coswig auf der Salzstraße stadteinwärts, außerdem in Leipzig beidseitig auf der Heiterblickallee und dann noch in Radebeul stadteinwärts auf der Pestalozzi-Straße. Staus und Blitzer immer melden an unsere kostenfreie Hotline 0800 0815 200.
0: Das Wetter im Freistaat. Wir haben jede Menge Sonne. Es gibt ein paar kleine dünne Wölkchen. Später werden es ein paar mehr Wolken. Ist aber nicht dramatisch. Es bleibt komplett trocken bei Maximalwerten heute zwischen 23 und 28 Grad.
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0: Ja, Martin aus Zwickau, der hat es heute schon richtig.
1: Das ist natürlich von Oliver Kahn.
0: Na klar, das legendäre Zitat.
2: Ja, Eier, wir brauchen Eier.
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0: So, was brauchen wir heute noch zur Motivation?
2: Sag ja Eier, wir brauchen Eier.
0: Danke.

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1: Um 12 Uhr, ich bin Silas Quiring. Bringt die Fußball-WM in Nordamerika den deutschen Handel zum Jubeln? Aktuell ist die Euphorie noch nicht so da. Viele Kunden greifen im Geschäft dann aber doch zu. Besonders gut gehen zu solchen Turnieren beispielsweise Fernseher, Snacks oder Grillzeug. Fürs DFB-Team wird's jetzt so langsam ernst. Die Mannschaft bezieht heute ihr WM-Quartier in Winston-Salem im US-Bundesstaat North Carolina. Am Sonntag geht's zum WM-Auftakt in Houston, Texas gegen Curaçao. Viele Städte und Gemeinden in Sachsen arbeiten an Konzepten, um dem Klimawandel zu begegnen. Der Freistaat fördert nun 4 Modellprojekte in Leipzig, Dresden, Nossen und Ottendorf-Okrilla. Mehr von Anna Löwer.
2: Hitze und Trockenheit, aber auch extremer Regen. Die Klimaveränderungen machen sich immer stärker bemerkbar. Genau darauf zielen die Projekte ab. In Dresden beispielsweise soll der Vorplatz des Kulturpalastes begrünt und verschattet, in Nossen der Schulhof der Eberle-Oberschule entsiegelt und umgestaltet werden. Die Projekte sollen auch eine Art Blaupause für andere Städte und Gemeinden in Sachsen sein.
1: Raketenangriffe statt Feuerpause. Die Lage im Nahen Osten spitzt sich wieder zu. Der Iran und Israel beschießen sich wieder gegenseitig. Prompt ging auch der Ölpreis nach oben. Die EU-Außenbeauftragte Kallas fordert beide Seiten auf, wieder an den Verhandlungstisch zu kommen. In Brandenburg hat die Polizei einen 11-Jährigen am Steuer erwischt. Der Junge sollte seinen Vater zu einer Tankstelle fahren, weil der schon Alkohol getrunken hatte, heißt es von der Polizei. An der Tankstelle wollte der 36-Jährige sich wohl neuen Alkohol besorgen. Er hat jetzt eine Anzeige am Hals. 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
3: Auf der A9 Halle-Leipzig Richtung Nürnberg befindet sich zwischen Bad Dürrenberg und dem Kreuz Rippachtal nach einem Unfall eine Ölspur auf der mittleren Spur. Auf der A17 Dresden Richtung Prag liegen zwischen Bad Gottleuber und dem Harte-Tunnel Gegenstände auf der Fahrbahn. Im Kreis Mittelsachsen und Kreis Zwickau ist die Straße zwischen der Auffahrt Chemnitz-Röhrsdorf und dem Abzweig nach Hartmannsdorf in beiden Richtungen nach einem Unfall gesperrt. In Hof ist die Ossecker-Straße in Höhe August-Mohl-Straße in beiden Richtungen wegen eines Feuerwehreinsatzes gesperrt. Und in Leipzig ist die Straße des 18. Oktober zwischen der Semmelweis-Straße und der Johannesallee in beiden Richtungen nach einem Unfall gesperrt. Geblitzt wird in Coswig auf der Salzstraße stadteinwärts, außerdem in Leipzig beidseitig auf der Heiterblickallee und dann noch in Radebeul stadteinwärts auf der Pestalozzi-Straße. Staus und Blitzer immer melden an unsere kostenfreie Hotline 0800 0815 200. Das Wetter im Freistaat. Sonnig und trocken ist's gerade. Bis zum Nachmittag bleibt das meistens so. Erst zum Abend ziehen dann mehr Wolken auf. Dazu wird's sommerlich warm mit maximal 24 bis 27 Grad. Morgen wird's dann deutlich grauer mit dichten Wolken und ab und zu Schauern. Vereinzelt ist auch ein Gewitter drin, höchstens 22 Grad.
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15: Auf der B169 Döbeln-Chemnitz sind zwischen dem Abzweig nach Otzdorf und Otzdorf in beiden Richtungen 3 Kühe auf der Straße. Im Kreis Mittelsachsen und Kreis Zwickau ist die Straße zwischen der Auffahrt Chemnitz-Röhrsdorf und dem Abzweig nach Hartmannsdorf in beiden Richtungen nach einem Unfall gesperrt. In Hof ist die Ossecker-Straße in Höhe August-Mohl-Straße in beiden Richtungen wegen eines Feuerwehreinsatzes gesperrt. Geblitzt wird in Coswig auf der Salzstraße in Höhe der Lindenstraße stadteinwärts, außerdem in Leipzig auf der Heiterblickallee in Höhe der Waldkerbelstraße beidseitig. Und in Radebeul steht ein Blitzer auf der Pestalozzi-Straße in Höhe der Dr. Schminke-Allee stadteinwärts. Staus und Blitzer immer melden an unsere kostenfreie Hotline 0800 0815 200.
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15: Das Wetter im Freistaat. Sonnig und trocken ist's gerade. Bis zum Nachmittag bleibt das meistens so. Erst zum Abend ziehen dann mehr Wolken auf. Dazu wird's sommerlich warm mit maximal 24 bis 27 Grad. Morgen wird's dann deutlich grauer, mit dichten Wolken und ab und zu Schauern. Vereinzelt ist auch ein Gewitter drin, höchstens 22 Grad.
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10: Um 13 Uhr, ich bin Silas Quiring. Kurz vor dem Start der Fußball-WM hofft der deutsche Handel wieder auf viel Umsatz. Bei der Heim-EM vor 2 Jahren waren es 3,8 Milliarden Euro. Dieses Jahr sind Euphorie und Kauflaune bislang aber noch nicht so richtig da. Fürs DFB-Team wird's jetzt langsam ernst. Heute bezieht es sein WM-Quartier in North Carolina. Bundestrainer Julian Nagelsmann sagt:
11: Das Allerwichtigste aus Trainer- und Mannschaftssicht ist die Nähe zu den Plätzen. Wir haben 3 Plätze in einem sehr, sehr guten Zustand. Wir können sie fußläufig oder mit dem Fahrrad in weniger als 10 Minuten erreichen. Und das ist schon ein ganz entscheidender Faktor, weil man natürlich aufgrund der Distanzen der Spiele hier in den USA schon gewisse Strecken zurücklegt, die wir im Trainingsalltag tunlichst vermeiden möchten. Und das ist uns mit diesem Basecamp geglückt.
10: Am Sonntag geht's zum WM-Auftakt in Houston, Texas gegen Curaçao. Israel und der Iran melden wieder gegenseitige Angriffe und weltweit ist die Sorge groß. Auch der Ölpreis ist wieder nach oben gegangen. Bundesverkehrsminister Schnieder rechnet aber nicht damit, dass Sprit hier bei uns knapp werden könnte. Nach dem Einsturz eines Hauses in Görlitz vor knapp 3 Wochen ermittelt die Polizei gegen 2 Männer. Sie stehen im Verdacht, Metalldiebe zu sein und sitzen bereits wegen anderer mutmaßlicher Straftaten in U-Haft. Möglicherweise hatten sie Rohrleitungen in dem Haus beschädigt. 3 Menschen waren bei dem Einsturz nach einer Gasexplosion Mitte Mai ums Leben gekommen. Kanzler Merz hat Alexander Zverev zu seinem French Open-Sieg gratuliert. Auf Instagram schreibt Merz von einem außergewöhnlichen Erfolg, der das ganze Land begeistere. Auch das DFB-Team und Wimbledon-Siegerin Angie Kerber gratulierten Zverev zum ersten Grand-Slam-Sieg für die deutschen Tennisherren seit 30 Jahren. 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
12: Auf der A9 Nürnberg Richtung Halle-Leipzig, Achtung, zwischen Münchberg Nord und Hof West liegen Reifenteile auf der Autobahn und ein LKW ist defekt. Auf der B169 Döbeln-Chemnitz sind zwischen dem Abzweig nach Otzdorf und Otzdorf in beiden Richtungen drei Kühe auf der Straße. In Hof ist die Ossecker-Straße in Höhe August-Mohl-Straße in beiden Richtungen wegen eines Feuerwehreinsatzes gesperrt. Geblitzt wird in Coswig auf der Salzstraße stadteinwärts, außerdem in Leipzig beidseitig auf der Heiterblickallee und in Radebeul stadteinwärts auf der Pestalozzi-Straße. Staus und Blitzer immer melden an unsere kostenfreie Hotline 0800 0815 200. Das Wetter im Freistaat. Sonne satt und trocken ist es gerade, ein paar Wolken sind höchstens mal dabei. Bis zum Nachmittag bleibt's warm und freundlich, am Abend ziehen dann deutlich mehr Wolken rein, die Höchstwerte liegen bei 26 bis 28 Grad. Morgen wird's grauer mit vielen Wolken, dazu kommen immer mal Schauer runter und vereinzelt ist auch ein Gewitter drin, maximal 18 bis 22 Grad.
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4: Auf der B169 Döbeln-Chemnitz sind zwischen dem Abzweig nach Otzdorf und Otzdorf in beiden Richtungen drei Kühe auf der Straße. In Hof ist die Ossecker-Straße in Höhe August-Mohl-Straße in beiden Richtungen wegen eines Feuerwehreinsatzes gesperrt. Geblitzt wird in Coswig auf der Salzstraße in Höhe der Lindenstraße stadteinwärts, in Leipzig auf der Heiterblickallee in Höhe der Waldkerbelstraße beidseitig und in Radebeul auf der Pestalozzi-Straße in Höhe der Dr. Schminkerallee stadteinwärts. Staus und Blitzer immer melden an unsere kostenfreie Hotline 0800 0815 200.
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4: Das Wetter im Freistaat. Sonne satt und trocken ist es gerade, ein paar Wolken sind höchstens mal dabei. Bis zum Nachmittag bleibt's warm und freundlich, am Abend ziehen dann deutlich mehr Wolken rein. Die Höchstwerte liegen bei 26 bis 28 Grad. Morgen wird's grauer mit vielen Wolken, dazu kommen immer mal Schauer runter und vereinzelt ist auch ein Gewitter drin, maximal 18 bis 22 Grad.
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6: Um 14 Uhr. Ich bin André Glatzel. Der Tankrabatt kommt laut IFO-Institut inzwischen an den Zapfsäulen an. Die Experten halten trotzdem nicht viel von dem Rabatt, weil er vor allem Vielfahrern mit Spritschluckern hilft und damit nicht den richtigen Anreiz setzt, nämlich Sprit zu sparen. Viele Städte und Gemeinden in Sachsen arbeiten an Konzepten, um dem Klimawandel zu begegnen. Der Freistaat fördert nun 4 Modellprojekte in Leipzig, Dresden, Nossen und Ottendorf-Okrilla. Mehr von Anna Löwer.
7: Hitze und Trockenheit, aber auch extremer Regen. Die Klimaveränderungen machen sich immer stärker bemerkbar. Genau darauf zielen die Projekte ab. In Dresden beispielsweise soll der Vorplatz des Kulturpalastes begrünt und verschattet, in Nossen der Schulhof der Eberle-Oberschule entsiegelt und umgestaltet werden. Die Projekte sollen auch eine Art Blaupause für andere Städte und Gemeinden in Sachsen sein.
6: Nach dem Hauseinsturz in Görlitz mit 3 Toten ermittelt die Polizei gegen 2 Verdächtige. Sie sollen im Keller nach Diebesgut gesucht und dabei möglicherweise Rohrleitungen beschädigt haben. Das Haus stürzte später durch eine Gasexplosion ein. Die Verdächtigen sitzen bereits wegen anderer Straftaten in U-Haft. Der Countdown zur Fußball-WM läuft. Heute bezieht die deutsche Fußballnationalmannschaft ihr Teamquartier im US-Bundesstaat North Carolina. Der deutsche Handel hofft wieder auf viel Umsatz zum Turnier. Bei der Heim-EM vor 2 Jahren waren es 3,8 Milliarden Euro. 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
8: Vielen Dank, Kollegen. Und damit hallo unterwegs. Hier ist der RSA-Verkehrsreporter. Ich bin Uwe Heuer. Vorsicht auf der B169 zwischen Greifendorf und Abzweig Littdorf. Da sind Kühe auf der Fahrbahn unterwegs. Und dann gibt es noch einen Blitzer, und zwar in Chemnitz in der Zwickauer Straße stadtauswärts. Und wenn da jetzt noch was zu ergänzen ist, ihr habt noch Staus oder vielleicht noch weitere Blitzer gesehen, dann ruft einfach an. Das Ganze ist wie immer kostenfrei. Unsere Hotline ist die 0800 0815 200 und wir wünschen euch eine gute Fahrt. Das RSA-Wetter für den Freistaat ist heute Nachmittag eine wunderbar sonnige Angelegenheit, wohl der wärmste Tag der Woche. Wir sind aktuell schon in Grimma mit 25 Grad dabei, bis zu 28 Grad sind da heute durchaus noch drin.
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8: Um kurz nach 2 am Montagnachmittag. Uwe Heuer für euch dabei. Und wir beschäftigen uns gegen 14:20 mal mit einer alten Bauernregel, die so zumindest halbwegs im Laufe der Woche nochmal eintritt. Um was es geht, ihr erfahrt es gegen 14:20. Bis dahin gleich ganz entspannte Klänge von UB40 und Kingston Town. Und vorher noch ab in die 80er mit Depeche Mode.
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Musik aus den 80ern, das ist RSA am Montagnachmittag. 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

die hört ihr hier bei RSA. Zwischen 4. und etwa 20. Juni kommt sie immer vor, während der Schafskälte. Da bleiben die Tageshöchstwerte vielerorts unter der 20-Grad-Marke und nachts können die Temperaturen auch schon mal auf einstellige Werte sinken. Ja, in höheren Lagen sogar Bodenfrost drin. Wird bei uns in diesem Jahr tatsächlich auch wieder erwartet, bei uns in Sachsen so ab Mittwoch wird es dann deutlich kühler werden. Da sind es dann wirklich so um die 20 Grad. Aber bis dahin genießt erstmal den sommerlichen Montagnachmittag. Natürlich mit den Kulthits, die Spaß machen. Aus den 80ern ist der Falco dabei. Check it out.

0: So schön entspannt durch den Montagnachmittag. Sonniges Wetter bei uns in Sachsen. Und dazu noch Kulthits, die Spaß machen. Gleich aus den 90ern zum Beispiel. Musik von Mike Oldfield und Innocent. Also bleibt schön dran bei uns.
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Es ist kurz vor 2:30, hier ist der RSA-Verkehrsreporter, ich bin Uwe Heuer. Vorsicht auf der A14 in Richtung Leipzig in Höhe Döbel Nord, da liegt ein Metallteil auf der Fahrbahn herum. Dann auf der B169 heißt es aber noch Vorsicht zwischen Greifendorf und Abzweig Littdorf, da sind Kühe auf der Fahrbahn unterwegs. Geblitzt wird heute Nachmittag zum einen in Chemnitz in der Zwickauer Straße stadtauswärts. Vorsicht am Ortseingang Maukendorf aus Richtung Wittichenau kommend. Und wenn jetzt noch was fehlen sollte, ihr habt noch Staus oder weitere Blitzer gesehen, dann ruft einfach an. Kostenfrei, wie immer, unsere Hotline ist die 0800 0815 200 und wir wünschen euch eine gute Fahrt. Das RSA-Wetter für den Freistaat heute Nachmittag ist es sonnig und es bleibt auch sonnig. Nur wenige Wolken sind unterwegs bei Spitzenwerten bis zu 28 Grad. Da sollte man schon mal planen, den nächsten Badesee zum Feierabend zu besuchen. Hier ist RSA mit mehr Musik aus den 80ern für euch von Mike Oldfield.

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ABBA und SOS. Am Montagnachmittag hier bei RSA. 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Und jetzt einen schönen Montagnachmittag mit Toni Esposito.

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2: Um 15 Uhr. Ich bin André Glatzel. Bringt die Fußball-WM in Nordamerika den deutschen Handel zum Jubeln? Die Branche hofft auf einen Milliardenumsatz. Bei der Heim-EM vor 2 Jahren waren es 3,8 Milliarden Euro. Fürs DFB-Team wird es jetzt so langsam ernst. Die Mannschaft bezieht heute ihr WM-Quartier im US-Bundesstaat North Carolina. Die Görlitzer Polizei sucht weiterhin Zeugen nach dem Hauseinsturz mit 3 Toten und hat eine hohe Belohnung ausgesetzt. 2 mutmaßliche Metalldiebe sollen die Explosion verursacht haben, Benno Hille.
3: Auf einem Beutezug sollen die Männer in das Haus eingedrungen sein und sich an den Gasleitungen vergriffen haben. Wenig später kam es zu der Explosion, das Haus stürzte ein. Die Polizei hat Fotos der Verdächtigen ins Netz gestellt. Sie sucht nun Zeugen, die die beiden Männer gesehen oder Aufnahmen in der Gegend gemacht haben. Das können zum Beispiel Überwachungs- oder Dashcam-Videos sein. Für Hinweise, die zur Aufklärung der Tat führen, sind 5.000 Euro ausgelobt.
2: Die geplante Steuerreform sollte für eine Entlastung von mindestens 500 Euro im Jahr sorgen, das sagt Bundesarbeitsministerin Baas. Ansonsten könne man sich die Reform auch sparen, so Baas in der ARD. Die Bundesregierung plant eine Reform der Einkommensteuer, um kleine und mittlere Einkommen zu entlasten. Wer in Südeuropa Urlaub macht, kann oft sparen. Am billigsten sind Nordmazedonien und Bulgarien, sagt das Statistische Bundesamt. Dort kosten Hotel und Restaurant nur etwa halb so viel wie in Deutschland. In Nordeuropa ist es dagegen meist teurer. Spitzenreiter ist Island zusammen mit der Schweiz. 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
4: Vielen Dank, Kollegen. Und damit gleich 3:02. Hier ist der RSA-Verkehrsreporter. Ich bin Uwe Heuer. Vorsicht! Im Vogtlandkreis zwischen Abzweig nach Hartmannsgrün und Kreisverkehr Pfaffengrün, da liegt eine Metallplatte auf der Fahrbahn. Und dann gibt es noch Blitzer heute Nachmittag in Leipzig, in der Schönefelder Allee. Vorsicht in Chemnitz, in der Zwickauer Straße. Und wenn da jetzt noch was fehlen sollte, ihr habt doch Staus oder weitere Blitzer gesehen, dann ruft einfach an. Das Ganze ist wie immer kostenfrei. Unsere Hotline ist die 0800 0815 200. Und wir wünschen euch eine gute Fahrt. Das RSA-Wetter für den Freistaat. Heute Nachmittag viel Sonnenschein, wenig Wolken. Aktuell haben wir in Werdau 26 Grad. Bis zu 28 Grad sind da heute Nachmittag immerhin noch drin. Also wunderbares Badewetter für den Feierabend.
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4: Der Montagnachmittag, es ist kurz nach 3 und in dieser Woche spielt ihr bei uns um einen neuen Smart-Fernseher im Wert von 1.000 Euro. Um mitzuspielen, bleibt einfach dran. Die nächste Chance, um im Lostopf zu landen, gibt's kurz nach 3:30 hier. Und bis dahin freuen wir uns gleich auf Mucke von Alana Miles mit Black Velvet. Gibt's direkt nach Mr. Paul Young. Hier geht's ab in die 80er mit K.

Miss Elena Miles bringt uns da ganz entspannt durch den Montagnachmittag. Das ist RSA. Und bei uns gibt's mehr Musik aus den 80ern. Also genieß mal dieses schöne Wetter und dazu Dolce Vita im Ohr. Hier ist Ryan Paris.

Das ist der Gute-Laune-Nachmittag hier bei RSA und ein neuer Weltrekord wurde am Wochenende eingefahren. Eine absolute Heldin aus dem Vogtland hat es geschafft. Christine Zier aus Plauen ist, Achtung, 406 Kilometer nonstop gewandert und hat sich damit ihren Weltrekord im Dauerwandern zurückgeholt. Am Sonnabendmorgen 7 Uhr ist sie in Plauen auf dem Markt angekommen, vollkommen erschöpft. Denn sie war seit Dienstag unterwegs, also der absolute Hammer, diese Leistung. Und natürlich von RSA herzlichen Glückwunsch. Liebe Christine, ganz Sachsen ist stolz auf dich.

0: Das ist der Gute-Laune-Nachmittag, kurz vor 3:30 Uwe Heuer hier und gleich geht's hier weiter mit einem herrlichen 80er von Survivor und Burning Heart. Leute, ihr habt die Chance in dieser Woche bei uns ein neues TV-Gerät klarzumachen im Wert von 1.000 €. Ein bisschen Fußballwissen ist gefragt. In wenigen Minuten mehr dazu, also bleibt schön dran und spielt mit.
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1: Mit Daniel Bornberg. In Chemnitz gibt es umfangreiche Änderungen im Straßenbahnverkehr. Grund sind weitere Bauarbeiten für das Chemnitzer Modell am Falkeplatz. Betroffen sind mehrere Linien, etwa die 1, 2 und 4. Sie fahren bis voraussichtlich 19. Juli auf geänderten Routen. Ab Freitag gibt es dann auch Einschränkungen bei den Bussen. Viele Städte und Gemeinden in Sachsen arbeiten an Konzepten, um dem Klimawandel zu begegnen. Der Freistaat fördert nun 4 Modellprojekte in Leipzig, Dresden, Nossen und Ottendorf-Ukrilla. Mehr von Anna Löwer.
2: Hitze und Trockenheit, aber auch extremer Regen. Die Klimaveränderungen machen sich immer stärker bemerkbar. Genau darauf zielen die Projekte ab. In Dresden beispielsweise soll der Vorplatz des Kulturpalastes begrünt und verschattet, in Nossen der Schulhof der Eberle-Oberschule entsiegelt und umgestaltet werden. Die Projekte sollen auch eine Art Blaupause für andere Städte und Gemeinden in Sachsen sein.
1: Der Freistaat unterstützt auch in diesem Jahr wieder zahlreiche Sportvereine. Mehr als 2 Millionen Euro werden für rund 50 Projekte bereitgestellt, etwa um Sportanlagen oder Technik zu modernisieren. Für die ersten 6 Vereine im Freistaat gibt's nun Geld, hier in der Region für den SV Sachsen 90 Werdau.
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4: Es ist 3:30, hier ist der RSA-Verkehrsreport. Ich bin Uwe Heuern. Vorsicht im Vogtlandkreis zwischen Abzweigen nach Hartmannsgrün und Kreisverkehr Pfaffengrün. Da liegt eine Metallplatte auf der Fahrbahn. Und dann gibt es noch Blitzer auf der A9 Richtung München zwischen Hermsdorf Süd und Lederhose. Dann auf der B95 in Annaberg-Buchholz Richtung Chemnitz. Auf der B101 kurz vorm Schottenbergtunnel Richtung Meißen. Und wenn da noch was fehlen sollte, ihr habt noch Staus oder weitere Blitzer gesehen, dann ruft einfach an. Kostenfrei, wie immer, unsere Hotline ist die 0800 0815 200. Und wir wünschen euch eine gute Fahrt.
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4: Das RSA-Wetter für den Freistaat heute Nachmittag. Viel Sonnenschein. Erst später ziehen von Westen her ein paar Wolken rein, aber noch bleibt's trocken. Heute Nachmittag die Höchstwerte bei immerhin 28 badetauglichen Grad. 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

0: Laune Nachmittag hier bei RSA, gleich 10 nach halb 4.
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0: Ja, einfach heute würde ich mal behaupten. Und einer, der es rausbekommen will, ist er hier. Uwe ist hier. Wer ist denn dran?
2: Hallo, hier ist der André.
0: Der André. Hat jetzt schon Feierabend?
2: Ja.
0: Okay. Und du bist gleich drauf gekommen, wer das ist, von wem das Zitat ist?
2: Ja, genau. Das ist eines meiner Lieblingsinterviews. Auf die doofe Frage, warum er denn schön spielen muss.
0: Und also du als Profi wirst ja noch wissen, wann es war.
2: Das war so WM 2014.
0: Richtig.
2: Als wir später einen Titel geholt haben.
0: Genau, und das war das Achtelfinale, also nach der Achtelfinalpartie gegen Algerien. Gerade so 2-1.
2: Genau.
0: Nach der Verlängerung. Wunderbar. Dann, lieber André, da bist du natürlich im Lostopf mit drin. Nächste Woche Montag wird sich dann entscheiden, wer denn diesen 1.000 € Fernseher bekommt. Dir erstmal einen schönen Feierabend und einen schönen Nachmittag.
2: Vielen lieben Dank. Danke gleichfalls.
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Hallo unterwegs, hier ist der RSA-Verkehrsreport mit dem wichtigen Hinweis für die A9 Richtung Nürnberg. Vorsicht zwischen Rastplatz Bachfurt und Bad Dürrenberg. Da liegt ein totes Reh auf der linken Spur. Fahrt da schön vorsichtig. A9 Richtung Nürnberg zwischen Rastplatz Bachfurt West und Bad Dürrenberg. Totes Reh auf der linken Spur. Alle Meldungen vom Verkehrsservice wieder kurz nach 4 hier bei RSA.

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1: Um 16 Uhr. Ich bin André Glatzel. Der deutsche Handel hofft, dass die Fußball-WM die Kauflaune ankurbelt. Aktuell ist die Euphorie noch nicht so da, viele Kunden greifen aber dann doch im Geschäft zu. Viele gönnen sich zum Beispiel einen neuen Fernseher. Und Stefan Hertel vom Handelsverband sagte uns,
2: es trifft vor allen Dingen oft auch Fußballausrüstung, also auch die Bälle, Trikots, Schals, andere witzige Dekoobjekte. Aber es trifft ja auch Lebensmittel. Erleben wir ja auch immer wieder, dass große Hersteller besondere Aktionen starten mit Sammelbildchen. Und das zieht eben dann schon bei dem einen oder anderen Kunden.
1: Jetzt wird's langsam auch fürs DFB-Team ernst. Die Mannschaft bezieht ihr WM-Quartier. Am Sonntag steigt das erste Vorrundenspiel gegen Curaçao. Die Görlitzer Polizei sucht weiterhin Zeugen nach dem Hauseinsturz mit 3 Toten. 2 mutmaßliche Metalldiebe sollen sich an den Gasleitungen vergriffen haben. Wenig später gab es eine Explosion. Die Polizei hat nun Fotos der Verdächtigen ins Netz gestellt. Sie hofft besonders auf nützliche Videoaufnahmen vom Tattag. Wird der Tankrabatt nochmal verlängert? Darüber will die Bundesregierung entscheiden, kurz bevor die Steuersenkung Ende des Monats ausläuft. Bislang ist die Koalition zufrieden, wie die Steuersenkung klappt. Ein Regierungssprecher sagt, der Rabatt wirkt. Leipzig, Dresden, Nossen und Ottendorf-Okrilla. Der Freistaat fördert 4 Modellprojekte zum klimaresilienten Stadtumbau mit knapp 950.000 Euro. Im Kern geht es darum, wie man mit gezielten Maßnahmen auf den Klimawandel reagieren kann. Die Konzepte sollen auch eine Art Blaupause für andere Städte und Gemeinden sein. 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
3: Vielen Dank, Kollegen. Und damit gleich 4:02. Hier ist der RSA-Verkehrsreporter. Ich bin Uwe Heuer. A9 Richtung Nürnberg. Vorsicht zwischen Rastplatz Bachfurt und Bad Dürrenberg. Da liegt ein totes Reh auf der linken Spur. B100 zwischen Hohenturm und dem Abzweig nach Braschwitz. Da liegt ein Metallteil auf der Fahrbahn. Und dann gibt's Blitzer auf der B174 Richtung Chemnitz nach der Auffahrt Altendorf am Ende der Schallschutzmauer. Dankeschön an Uli fürs Durchgeben. Und in Rodewisch steht einer in der Wernes, Grüner Straße, Höhe, Ortsausgang. Wenn noch was zu ergänzen ist, ihr habt Staus oder weitere Blitzer gesehen, dann ruft einfach an. Das Ganze ist wie immer kostenfrei. Unsere Hotline ist die 0800 0815 200 und wir wünschen euch eine gute Fahrt. Das RSA-Wetter für den Freistaat ist heute Nachmittag schön sonnig und sommerlich warm. Bad Schandau aktuell mit 25 Grad dabei. Die Höchstwerte bei 28 badetauglichen Grad DPI. In den nächsten Tagen soll es übrigens ein bisschen kühler werden.
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3: Und kurz nach 4 am Montagnachmittag, keine Lust am überfüllten Freibad um die Ecke wieder abzuhängen oder am Badesee, wo es wirklich Handtuch an Handtuch liegt. Nee, ich habe die passende Alternative für euch gefunden. Um was es geht, hört ihr direkt nach den Bee Gees. Die sind dabei mit Alone aus den 90ern. Vorher noch mehr Musik aus den 80ern für euch natürlich hier bei RSA. Der Montagnachmittag mit der Fiction Factory und Feels Like Heaven. Schön, dass ihr dabei seid.

Das ist der Gute-Laune-Nachmittag hier bei RSA bei sommerlichen Feierabendtemperaturen. 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

Kulthits, die Spaß machen, gibt's hier bei RSA. Der Mann ist Kult und heute vor 35 Jahren stand er zum zweiten Mal vorm Traualtar. Bruce Springsteen hat seine Background-Sängerin, seine langjährige Vertraute, geheiratet. Das ist 35 Jahre her. Patti Sciarfa ist an seiner Seite. Heute 35. Hochzeitstag. Glückwunsch. Bruce Springsteen, hier ist er dabei mit Hungry Heart.

0: Im Hundesalon in Barbie, da fliegt die Schere wie von alleine übers Feld bei Musik von OMD. Das ist der gute Laune-Nachmittag hier bei RSA, kurz vor halb fünf. Ich bin Uwe Heuer und bei uns gibt es auch mehr Musik aus den 80ern. Tina Turner liegt schon bereit, vorher noch Aktuelles und das aus eurer Region.
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7: 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Mit Daniel Bornberg. Am Wochenende ist es soweit, dann wird die neue Skatehalle auf dem Gelände der Schönherr-Fabrik in Chemnitz eröffnet. Mehr von Silas Quiring.
8: Die neue Halle ist für Fun-Sportarten wie Skateboard, BMX, Inline-Skaten oder aber Parkour ausgelegt. Sie wird vom Sportverein Rollfieber betrieben und löst die frühere Skatehalle Druckbude ab, die sich ebenfalls auf dem Gelände der Schönherr-Fabrik befindet. Den sportlichen Innenausbau sowie die Gestaltung des Eingangsbereichs mit Verleih und Werkstatt hat die Stadt finanziert. Kostenpunkt knapp 800.000 Euro. Zur Eröffnung am Samstag gibt's ein großes Event mit verschiedenen Shows und Musik.
7: Leipzig, Dresden, Nossen und Rottendorf-Okrilla. Der Freistaat fördert 4 Modellprojekte zum klimaresilienten Stadtumbau mit knapp 950.000 Euro. Im Kern geht es darum, wie man mit gezielten Maßnahmen auf den Klimawandel reagieren kann. Die Konzepte sollen auch eine Art Blaupause für andere Städte und Gemeinden sein. Mit einer Einwohnerversammlung auf Rädern starten kommende Woche die Zwickauer Mobilitätstage. Oberbürgermeisterin Arndt lädt zu einer Radtour von Marienthal nach Schedewitz ein. Unterwegs erfahren die Teilnehmer viel über aktuelle und geplante Projekte, die auch, aber nicht nur, mit dem Radverkehr zu tun haben.
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0: Eine Minute nach halb fünf. Hier ist der RSA-Verkehrsreport. Ich bin Uwe Heuer. Vorsicht auf der A9 Richtung Nürnberg zwischen Rastplatz Bachfurt und Bad Dürrenberg. Totes Reh auf der linken Spur. Dann Vorsicht auf der B6 Richtung Dresden zwischen Niederwartha und Kossebaude. An einer Baustelle braucht ihr eine Viertelstunde länger. Geblitzt wird heute Nachmittag auf der B95 in Annaberg-Buchholz Richtung Chemnitz. Dann ein weiterer Blitzer auf der B174 Richtung Chemnitz nach der Auffahrt Altendorf am Ende der Schallschutzmauer. Und ein weiterer Blitzer in Rodewisch, Werdensgrüner Straße, Höhe Ortsausgang. Staus und Blitzer bitte immer melden an unserer kostenfreien Hotline. Das ist die 0800 0815 200 und wir wünschen euch eine gute Fahrt.
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0: Das RSA-Wetter für den Freistaat ist eine sommerliche Angelegenheit. Torgau meldet 26 Grad. So Richtung Westsachsen ziehen ein paar Wolken rein, aber derzeit ist es noch trocken. Der Regen, der wird uns dann erst in der kommenden Nacht beschäftigen. Tiefstwerte dann bei 18 bis 12 Grad. Das ist RSA auf dem Weg in den Montagfeierabend. Für euch natürlich mehr Musik aus den 80ern. Hier ist Tina Turner mit dabei.

Das ist der Gute-Laune-Nachmittag hier bei RSA und übernächstes Wochenende knattern wieder die Motoren auf dem Lausitzring. Die DTM-Machtstation. Saisonrennen 5 und 6 werden ausgetragen und obendrauf gibt's noch die ADAC GT Masters, Porsche 6 Carrera Cup und die Premiere der TGP Championship. Heißt, Truck Racing ist da angesagt. Und Tickets dafür, die gewinnt ihr. Morgen Nachmittag hier bei RSA, also um die gleiche Zeit unbedingt einschalten. Das, was er sowieso immer macht. Mit etwas Glück Tickets für den Lausitzring abräumen für die DTM.

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Das ist der Gute-Laune-Nachmittag hier bei RSA. Da gehören schon wirklich Nerven dazu. Von Sachsens höchstem Hochhaus mit einem Seil retten lassen. Ja, das reicht für einen neuen Rekord für die Leipziger Feuerwehr. Zum Stadtfest am Wochenende wurde der neue Rekord aufgestellt. Vom Uni-Riesen wurde ein vermeintliches Opfer abgeseilt auf den Augustusplatz. Und das natürlich unter tosendem Applaus der tausenden Zuschauer. Und das zu Recht ein neuer Rekord. Hier ist RSA für euch mehr Musik aus den 80ern von den Eurythmics.

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8: Um 17 Uhr. Ich bin André Glatzel. Der Countdown zur Fußball-WM läuft. Heute bezieht die deutsche Fußballnationalmannschaft ihr Teamquartier im US-Bundesstaat North Carolina. Der deutsche Handel hofft wieder auf viel Umsatz zum Turnier. Bei der Heim-EM vor 2 Jahren waren es 3,8 Milliarden Euro. 2 mutmaßliche Metalldiebe sollen den Hauseinsturz mit 3 Toten in Görlitz verursacht haben. Beide sitzen bereits in anderer Sache in U-Haft. Die Polizei sucht weiterhin Zeugen und hofft auf nützliche Videoaufnahmen vom Tattag. Für Hinweise, die zur Aufklärung führen, sind bis zu 5.000 Euro ausgelobt. In Dresden haben die Arbeiten am Herzstück der neuen Campuslinie begonnen. Mehr als 320 Millionen Euro fließen in das Projekt, Benno Hille.
9: Die Bahntrasse soll das Unigelände und den Dresdner Westen besser anbinden. Die marode Nossener Brücke wird dazu komplett neu gebaut, mit einem zusätzlichen Brückenzug für die Straßenbahn. Auch die Nürnberger Straße wird umgestaltet. In Zukunft sollen hier die Linien 7 und 63 rollen. Brücke und Straße bleiben während der Bauzeit grundsätzlich frei. Es gibt aber weniger Spuren und einzelne Vollsperrungen. Bis 2031 sollen die Arbeiten dauern.
8: Aus Stuttgart 21 wird wohl eher Stuttgart 31. Bei dem milliardenteuren Bahnprojekt gibt es weitere Verzögerungen. Deswegen verschiebt die Deutsche Bahn die Eröffnung auf Ende 2031, berichtet die FAZ. Grund sind demnach Probleme mit der Technik. 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
10: Kurz nach 5, hier ist der RSA-Verkehrsreport. Ich bin Uwe Heuer. Vorsicht auf der B6 Richtung Dresden. Zwischen Niederwarter und Kossebaude gibt es eine Baustelle. Da dauert es eine Viertelstunde länger für euch auf dem Weg in den Feierabend. Blitzer stehen auf der B95 in Annaberg-Buchholz Richtung Chemnitz. Auf der B169 Ortseingang Rodewisch aus Richtung Bernesgrün, dort beidseitig. Vorsicht auf der B174 zwischen Altenhain und Chemnitz. Und dann gibt es noch einen weiteren Blitzer in Rodewisch in der Bernesgrüner Straße Höhe Ortsausgang. Wenn da noch was zu ergänzen ist, ihr habt noch Staus oder weitere Blitzer gesehen, dann ruft einfach an. Kostenfrei, wie immer, unsere Hotline ist die 0800 0815 200 und wir wünschen euch eine gute Fahrt. Das RSA-Wetter für den Freistaat heute Nachmittag. Sommerwetter bei aktuell 25 Grad in Bischofswerda. In der kommenden Nacht lockert es teilweise auf. Ein paar dickere Wolken ziehen rein, bringen auch so ein paar Regenschauerchen mit. Viel ist es nicht, was darunter kommt. Tiefstwerte 18 bis 12 Grad. Morgen dann bei 17 bis 22 Grad ordentlicher Wind. Und da sind dann auch mal ein paar Regenschauer mit dabei.
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10: Kurz nach fünf Feierabendzeit bei uns in Sachsen und seit dem Wochenende ist Sachsen um mehrere Weltrekorde reicher, um was es geht. Ihr hört es gegen 17:20. Bis dahin gleich der Mann dabei, der am Wochenende Düsseldorf gerockt hat. Die Rede ist von Robbie Williams. Wir hören ihn gleich mit viel. Vorher geht's noch ab in die 80er mit Depeche Mode. Für euren Feierabend, A Question of Time.
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Mr. Robbie Williams. Letzten Freitag und Samstag ist er in Düsseldorf aufgetreten und hat da das Stadion zum Kochen gebracht an zwei Abenden hintereinander. Meine Schwägerin war dort und die war, Überraschung, total begeistert. Hier ist RSA, der gute Laune Nachmittag für euch. Mehr Musik aus den 80ern jetzt von den Pet Shop Boys mit Heart.

Musik aus den 80ern hört ihr hier bei RSA. Und an diesem Wochenende wurde ein neuer Weltrekord aufgestellt von einer absoluten Heldin aus dem Vogtland. Christine Zier aus Plauen ist, Achtung, 406 Kilometer nonstop gewandert und hat sich damit ihren eigenen Weltrekord im Dauerwandern wieder zurückgeholt. Am Sonnabend früh, 7 Uhr, ist sie in Plauen auf dem Markt wieder angekommen. Dienstagmorgen war sie dort gestartet. Also ein paar Tage und ein paar Nächte hintereinander durchwandern. Der absolute Hammer, diese Leistung. Und natürlich vom gesamten RSA-Team herzlichen Glückwunsch. Liebe Christine, ganz Sachsen ist stolz auf dich. Hier ist RSA aus den 80ern jetzt mit Phil Collins.

0: Der gute Laune-Nachmittag hier bei RSA um kurz vor 17:30. Ich bin Uwe Heuer und ihr wisst ja, für euren Weg in den Feierabend gibt's hier mehr Musik aus den 80ern. Gleich Queen, I Want to Break Free. Vorher noch Aktuelles und zwar aus eurer Region.
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6: Mit Daniel Bornberg. In Chemnitz gibt es umfangreiche Änderungen im Straßenbahnverkehr. Grund sind weitere Bauarbeiten für das Chemnitzer Modell am Falkeplatz. Betroffen sind mehrere Linien, etwa die 1, 2 und 4. Sie fahren bis voraussichtlich 19. Juli auf geänderten Routen. Ab Freitag gibt es dann auch Einschränkungen bei den Bussen. Viele Städte und Gemeinden in Sachsen arbeiten an Konzepten, um dem Klimawandel zu begegnen. Der Freistaat fördert nun 4 Modellprojekte in Leipzig, Dresden, Nossen und Ottendorf-Ukrilla. Mehr von Anna Löwer.
7: Hitze und Trockenheit, aber auch extremer Regen. Die Klimaveränderungen machen sich immer stärker bemerkbar. Genau darauf zielen die Projekte ab. In Dresden beispielsweise soll der Vorplatz des Kulturpalastes begrünt und verschattet, in Nossen der Schulhof der Eberle-Oberschule entsiegelt und umgestaltet werden. Die Projekte sollen auch eine Art Blaupause für andere Städte und Gemeinden in Sachsen sein.
6: Der Freistaat unterstützt auch in diesem Jahr wieder zahlreiche Sportvereine. Mehr als 2 Millionen Euro werden für rund 50 Projekte bereitgestellt, etwa um Sportanlagen oder Technik zu modernisieren. Für die ersten 6 Vereine im Freistaat gibt's nun Geld, hier in der Region für den SV Sachsen 90 Werdau.
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0: Es ist 17:30, hier ist der RSA-Verkehrsreport. Ich bin Uwe Heuer. Vorsicht auf der A4 zwischen Dresden-Altstadt und Dresden-Neustadt. Da ist eine Entenfamilie auf der Fahrbahn unterwegs. Und die Straße zwischen Luppa und Wermsdorf ist aktuell nach dem Unfall in beiden Richtungen gesperrt. Geblitzt wird auf der A4 Richtung Görlitz zwischen Dreieck Dresden-Nord und Hermsdorf. Dann auf der B95 in Annaberg-Buchholz Richtung Chemnitz. Auf der B169 Ortseingang Rodewisch aus Richtung Wernesgrün kommend und auf der B174 zwischen Altenhain und Chemnitz. Wenn noch was zu ergänzen ist, ihr habt noch Staus oder weitere Blitzer gesehen, dann ruft einfach an. Kostenfrei wie immer unsere Hotline ist die 0800 0815 200 und wir wünschen euch eine gute Fahrt. Das RSA-Wetter für den Freistaat ist heute Nachmittag sommerlich warm. Hoyerswerda aktuell mit 25 Grad dabei. In der kommenden Nacht sind vor allen Dingen in der zweiten Nachthälfte ein paar dickere Wolken und einzelne Regenschauer unterwegs. Die Tiefstwerte 18 bis 12 Grad. Morgen viele Wolken, später lockert's auf bei 17 bis 22 Grad. Ist teilweise kräftiger Wind unterwegs. Hier ist RSA, euer Montag-Feierabend mit mir.

ganz entspannt durch den Montagnachmittag den Feierabend genießen. Ja, nochmal schnell ein Eis schlecken auf dem Weg zum Yoga-Kurs. RSA ist dabei. Kulthits, die Spaß machen bei uns. Mehr Musik aus den 80ern für euren Feierabend. Jetzt von Mike Oldfield und Mr. Roger Chapman. Hier dabei Shadow on the Wall. Schönen Feierabend.

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Das ist der gute Laune-Nachmittag hier bei RSA. Und heute sagen wir Happy Birthday, Bonnie Tyler. Lost in Friends oder Holding Out for a Hero sind nur zwei von ihren ganz, ganz vielen unzähligen Hits. Derzeit ist sie gesundheitlich nicht ganz auf der Höhe, aber wir drücken ihr natürlich die Daumen, dass sie ganz bald wieder auf dem Damm ist und dann auch ihre Konzerte wahrnehmen kann in Zwickau und auch in Leipzig, noch in diesem Jahr zumindest geplant. Und hier ist sie am Montagnachmittag mit dabei, Bonnie Tyler, It's a Heartache.

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1: Um 18 Uhr. Ich bin André Glatzel. Bringt die Fußball-WM in Nordamerika den deutschen Handel zum Jubeln? Die Branche hofft auf einen Milliardenumsatz. Bei der Heim-EM vor 2 Jahren waren es 3,8 Milliarden Euro. Fürs DFB-Team wird es jetzt so langsam ernst. Die Mannschaft bezieht heute ihr WM-Quartier im US-Bundesstaat North Carolina. Die Zitterpartie um die Kamenzer Geburtsklinik geht weiter. Der Beschluss zur Finanzierung der Klinik liegt jetzt beim Verwaltungsgericht in Dresden. Eileen Schallhorn.
2: Der Kreistag hatte auf einer Sondersitzung einen Zuschuss für die Klinik beschlossen. 500.000 Euro sollen dafür sorgen, dass der Betrieb zumindest bis Jahresende weitergehen kann. Im Gegenzug soll beim Busangebot im Landkreis Bautzen gekürzt werden. Das sorgt für Kritik. Ein Kreistagsmitglied hat nun geklagt. Unter anderem hätten bei der Sitzung wichtige Dokumente gefehlt. Das Landratsamt rechnet in den nächsten Tagen mit einer Entscheidung.
1: Die Görlitzer Polizei sucht weiterhin Zeugen nach dem Hauseinsturz mit 3 Toten. 2 mutmaßliche Metalldiebe sollen sich an den Gasleitungen vergriffen haben. Wenig später gab es eine Explosion. Die Polizei hat nun Fotos der Verdächtigen ins Netz gestellt. Sie hofft besonders auf nützliche Videoaufnahmen vom Tattag. Da hat die Polizei nicht schlecht gestaunt. Am Dresdner Zwinger musste sie letzte Nacht einen 35-Jährigen vom Angeln abhalten. Der Mann war betrunken und hatte offenbar schon einen Fisch aus dem Teich geholt. Den warf er aber wieder zurück. Die Beamten nahmen den Mann vorsichtshalber mit aufs Revier. 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
3: Hallo unterwegs, hier ist der RSA-Verkehrsreport. Ich bin Uwe Heuer. Die Straße zwischen Luppa und Wermsdorf ist aktuell nach dem Unfall in beiden Richtungen gesperrt. Und Blitzer erwarten euch heute Abend auf der B174 zwischen Gornau und dem Südring. Vorsicht in Rodewisch, Wernesgrüner Straße, Höhe Ortsausgang, dort beidseitig. Und wenn noch was fehlen sollte, ihr habt noch Staus oder weitere Blitzer gesehen, dann ruft einfach an. Das Ganze ist kostenfrei. Unsere Hotline ist die 0800 0815 200 und wir wünschen euch eine gute Fahrt. Das RSA-Wetter für den Freistaat ist sommerlich warm. Wir haben aktuell in Großenhain 25 Grad. So ein paar Wolken ziehen durch. Schwache Regenschauer sind möglich. Die Tiefstwerte in der Nacht 18 bis 12 Grad. Morgen anfangs viele Wolken, dann lockert es mal auf. Am Nachmittag, da ziehen Schauer und einzelne Gewitter durch. Morgen bei 17 bis 22 Grad.
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3: Montagabend, kurz nach 6, die Katrin schließt den Laden zu und macht alles fertig für morgen früh. Ja, und ihr genießt euren Feierabend schon am See, auf dem Balkon, im Garten oder auf der Terrasse, wo auch immer. Wir sind gerne dabei, natürlich mit Kulthits, die Spaß machen. Chris Rea ist gleich dabei mit Julia. Das ist entspannte Mucke aus den 80ern von The Police. Ich bin Uwe Heuer und wünsche einen schönen Montagabend.

Das sind die Kulthits, die Spaß machen. Das ist RSA Montagabend. Die Deutsche Tourenwagen Masters wird auch in diesem Jahr wieder Stationen bei uns in Sachsen auf dem Lausitzring machen, also die DTM. Übernächstes Wochenende heulen die Motoren und dazu begleitet wird das Rennwochenende von Rennserien wie die ADAC GT Masters, Porsche Six Carrera Cup sowie die Premiere des TGP Championship. Das heißt Truck Racing. Wahnsinn. Also die Brummis werden da auch noch über die Fahrbahn jagen. Und morgen Nachmittag, kurz nach 5, habt ihr die Chance, Tickets für die DTM am Lausitzring zu gewinnen. Direkt an der Startlinie mit dabei sein. Morgen Nachmittag unbedingt einschalten und dann übernächstes Wochenende den Lausitzring unsicher machen. Schönen Montagabend wünsche ich. Jetzt mit mehr Musik aus den 80ern von Foreigner.

0: Das ist der sommerliche Montagfeierabend mit RSA im Ohr, kurz vor 6:30. Ich bin Uwe Heuer und für euch gibt's hier mehr Musik aus den 80ern. Gleich dabei Falco und Rock Me Amadeus, aber vorher von unseren Reportern noch zusammengestellt Aktuelles aus eurer Region.
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11: Mit Daniel Bornberg. Am Wochenende ist es soweit. Dann wird die neue Skatehalle auf dem Gelände der Schönherr-Fabrik in Chemnitz eröffnet. Mehr von Silas Quering.
12: Die neue Halle ist für Fun-Sportarten wie Skateboard, BMX, Inline-Skaten oder aber Parkour ausgelegt. Sie wird vom Sportverein Rollfieber betrieben und löst die frühere Skatehalle Druckbude ab, die sich ebenfalls auf dem Gelände der Schönherr-Fabrik befindet. Den sportlichen Innenausbau sowie die Gestaltung des Eingangsbereichs mit Verleih und Werkstatt hat die Stadt finanziert. Kostenpunkt knapp 800.000 Euro. Zur Eröffnung am Samstag gibt es ein großes Event mit verschiedenen Shows und Musik.
11: Leipzig, Dresden, Nossen und Ottendorf-Okrilla. Der Freistaat fördert 4 Modellprojekte zum klimaresilienten Stadtumbau mit knapp 950.000 Euro. Im Kern geht es darum, wie man mit gezielten Maßnahmen auf den Klimawandel reagieren kann. Die Konzepte sollen auch eine Art Blaupause für andere Städte und Gemeinden sein. Mit einer Einwohnerversammlung auf Rädern starten kommende Woche die Zwickauer Mobilitätstage. Oberbürgermeisterin Arndt lädt zu einer Radtour von Marienthal nach Schedewitz ein. Unterwegs erfahren die Teilnehmer viel über aktuelle und geplante Projekte, die auch, aber nicht nur, mit dem Radverkehr zu tun haben.
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0: Hallo unterwegs, hier ist der RSA-Verkehrsreport. Ich bin Uwe Heuer. Die Straße zwischen Luppa und Wermsdorf ist aktuell nach dem Unfall in beiden Richtungen gesperrt. Und Blitze erwarten euch heute Abend auf der B174 zwischen Gornau und dem Südring. Vorsicht in Rodewisch, Wernesgrüner Straße, Höhe Ortsausgang, dort beidseitig. Und wenn noch was fehlen sollte, ihr habt noch Staus oder weitere Blitzer gesehen, dann ruft einfach an. Das Ganze ist kostenfrei. Unsere Hotline ist die 0800 0815 200 und wir wünschen euch eine gute Fahrt.
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0: Das RSA-Wetter für den Freistaat ist heute Abend sommerlich warm. Wir haben aktuell in Schwarzenberg immer noch 26 Grad. In der kommenden Nacht sind ein paar dickere Wolken mit dabei. Schwache Regenschauer möglich bei 18 bis 12 Grad. Morgen wird es nicht ganz so warm bei 17 bis 22 Grad. Kann es vor allen Dingen am Nachmittag einzelne Schauer und Gewitterchen geben. Hier ist RSA mit mehr Musik aus den 80ern jetzt von Falco.
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Mit Duran Duran durch den Montagabend. Das ist RSA. Das sind die Kulthits, die Spaß machen. Und wir kommen zu einer Dame, die auch absoluter Kult ist. In den 80ern, schon Anfang der 80er, Riesenerfolge gehabt. Kim Wilde. Sie ist auch wieder auf Tour im November, unter anderem auch in Leipzig zu erleben. Und mittlerweile verdient sie durch den Verkauf von Gartenbüchern mehr Geld, als was sie jemals mit Musik verdient hat. Kim Wilde. Hier hören wir sie am Montagabend mit dem Kulthit aus den 80ern. Hier ist Cambodia.

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Hits, die Spaß machen, gibt's hier bei RSA rund um die Uhr. Gruß geht raus zu euch an die Tankstelle, zu euch in die Eisdiele, in den Biergarten, ganz gleich, wo ihr RSA um diese Zeit hört. Ich bin Uwe Heuer. Wir hören uns morgen Nachmittag ab 14 Uhr hier wieder. Ich zähle auf euch und ihr könnt's wie immer weiter erzählen. Und jetzt viel Spaß mit dem weiteren 80er von New Order in diesem Fall.

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10: Um 19 Uhr. Ich bin Mia Hin. Der Countdown zur Fußball-WM läuft. Heute bezieht die deutsche Nationalmannschaft ihr Teamquartier in North Carolina. Am Sonntag steht dann in Houston, Texas, das erste Gruppenspiel gegen Curaçao an. Hier in Deutschland hofft der Handel wieder auf viel Umsatz zum Turnier. Bei der Heim-EM vor 2 Jahren waren es 3,8 Milliarden Euro. Stefan Hertel vom Handelsverband sagte uns:
11: Man muss auch sagen, dass die Effekte natürlich deutlich höher sind, wenn so ein Turnier im eigenen Land stattfindet, weil dann eben auch einfach noch Leute aus vielen anderen Ländern kommen und hier einkaufen. Je weiter die deutsche Nationalmannschaft im Turnier kommt, desto größer ist die Wahrscheinlichkeit, dass sich das auch irgendwie positiv auf die Gesamtstimmung niederschlägt, was dann auch einen Nutzen für die Wirtschaft hätte.
10: Die Görlitzer Polizei sucht weiterhin Zeugen nach dem Hauseinsturz mit 3 Toten und hat eine hohe Belohnung ausgesetzt. 2 mutmaßliche Metalldiebe sollen die Explosion verursacht haben. Benno Hille.
12: Auf einem Beutezug sollen die Männer in das Haus eingedrungen sein und sich an den Gasleitungen vergriffen haben. Wenig später kam es zu der Explosion. Das Haus stürzte ein. Die Polizei hat Fotos der Verdächtigen ins Netz gestellt. Sie sucht nun Zeugen, die die beiden Männer gesehen oder Aufnahmen in der Gegend gemacht haben. Das können zum Beispiel Überwachungs- oder Dashcam-Videos sein. Für Hinweise, die zur Aufklärung der Tat führen, sind 5.000 Euro ausgelobt.
10: Die Polizei ist letzte Nacht zu einer Drogenrazzia in die Leipziger Eisenbahnstraße ausgerückt. Unter anderem spürten die Beamten 4,5 Kilo Marihuana auf. Ein 52-Jähriger wurde festgenommen, kam später aber wieder frei. 2 weitere Männer kamen aus anderen Gründen in Haft. Es laufen mehrere Ermittlungsverfahren. 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
13: Auf der A4 Dresden Richtung Chemnitz, bitte aufpassen, zwischen Wilsdruff und dem Dreieck Nossen sind nach einem Unfall Personen auf der Fahrbahn. Auf der A9 Halle-Leipzig Richtung Berlin liegen zwischen Bitterfeld-Wolfen und Tourland Reifenteile auf der Fahrbahn. Auf der A13 Dresden Richtung Schönefelder Kreuz liegt zwischen Ruhland und Schwarzheide ein toter Greifvogel auf der mittleren Spur. Auf der Straße zwischen Luppa und Wermsdorf ist nach einem Unfall für beide Richtungen nur eine Spur abwechselnd frei. In Schwarzenberg, Erzgebirge, kommt es noch bis 21 Uhr wegen einer Demonstration mehrfach zu kurzfristigen Sperrungen. Und in Hof ist die Ossecker-Straße in Höhe August-Mohl-Straße in beiden Richtungen wegen eines Feuerwehreinsatzes gesperrt. Geblitzt wird auf der B174 zwischen Gornau und Südring und in Rodewisch auf der Wernesgrüner Straße in Höhe Ortsausgang. Staus und Blitzer immer melden an unsere kostenfreie Hotline 0800 0815 200. Das Wetter im Freistaat. Mehr Wolken ziehen heute Abend rein, meist bleibt's aber noch trocken. Später in der Nacht sind dann viele Wolken dabei und vereinzelt kann auch mal ein bisschen Regen runterkommen. Die Tiefstwerte liegen bei 16 bis 14 Grad. Morgen wird's deutlich grauer, viele Wolken, immer mal Schauer und vereinzelt Gewitter, maximal um die 22 Grad.
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2: Mit Daniel Bornberg. In Chemnitz gibt es umfangreiche Änderungen im Straßenbahnverkehr. Grund sind weitere Bauarbeiten für das Chemnitzer Modell am Falkeplatz. Betroffen sind mehrere Linien, etwa die 1, 2 und 4. Sie fahren bis voraussichtlich 19. Juli auf geänderten Routen. Ab Freitag gibt es dann auch Einschränkungen bei den Bussen. Viele Städte und Gemeinden in Sachsen arbeiten an Konzepten, um dem Klimawandel zu begegnen. Der Freistaat fördert nun 4 Modellprojekte in Leipzig, Dresden, Nossen und Ottendorf-Ukrilla. Mehr von Anna Löwer.
3: Hitze und Trockenheit, aber auch extremer Regen. Die Klimaveränderungen machen sich immer stärker bemerkbar. Genau darauf zielen die Projekte ab. In Dresden beispielsweise soll der Vorplatz des Kulturpalastes begrünt und verschattet, in Nossen der Schulhof der Eberle Oberschule entsiegelt und umgestaltet werden. Die Projekte sollen auch eine Art Blaupause für andere Städte und Gemeinden in Sachsen sein.
2: Der Freistaat unterstützt auch in diesem Jahr wieder zahlreiche Sportvereine. Mehr als 2 Millionen Euro werden für rund 50 Projekte bereitgestellt, etwa um Sportanlagen oder Technik zu modernisieren. Für die ersten 6 Vereine im Freistaat gibt's nun Geld, hier in der Region für den SV Sachsen 90 Werdau.
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5: Auf der A9 Halle-Leipzig Richtung Berlin liegen zwischen Bitterfeld-Wolfen und Tourland Reifenteile auf der Autobahn. In Schwarzenberg-Erzgebirge kommt es noch bis 21 Uhr wegen einer Demonstration mehrfach zu kurzfristigen Sperrungen. Außerdem ist in Hof die Ossecker-Straße in Höhe August-Mohl-Straße in beiden Richtungen wegen eines Feuerwehreinsatzes gesperrt. Geblitzt wird auf der A4 Chemnitz Richtung Dresden in Höhe Dresden-Nord, auf der B174 zwischen Gornau und Südring und in Rodewisch auf der Wernesgrüner Straße in Höhe Ortsausgang. Staus und Blitzer immer melden an unsere kostenfreie Hotline 0800 0815 200.
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5: Das Wetter im Freistaat. Mehr Wolken ziehen heute Abend rein, meist bleibt's aber noch trocken. Später in der Nacht sind dann viele Wolken dabei und vereinzelt kann auch mal ein bisschen Regen runterkommen. Die Tiefstwerte liegen bei 16 bis 14 Grad. Morgen wird's deutlich grauer, viele Wolken, immer mal Schauer und vereinzelt Gewitter, maximal um die 22 Grad.
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1: Um 20 Uhr. Ich bin Mia Hin. Bringt die Fußball-WM in Nordamerika den deutschen Handel zum Jubeln? Die Branche hofft trotz der aktuell eher mäßigen Kauflaune auf gute Geschäfte. Und Stefan Hertel vom Handelsverband erwartet, dass die Zeitverschiebung kein Problem ist. Er sagte uns:
2: Die Anschlusszeiten der deutschen Nationalmannschaft in der Vorrunde sind ja relativ zivil für die Verhältnisse, die andere Nationen mit ihren Anschlusszeiten in den USA haben. Insofern glaube ich, haben wir es ganz gut getroffen. Wenn es um 19 Uhr losgeht, kann man sehr gut gemeinsam grillen vorher. Da hoffen wir schon drauf, dass dann nach wie vor die positiven Effekte spürbar sein werden.
1: Heute bezieht die deutsche Fußballnationalmannschaft ihr Teamquartier im US-Bundesstaat North Carolina. Zum WM-Auftakt geht's am Sonntag gegen Curaçao. Die Görlitzer Polizei sucht nach dem Hauseinsturz mit 3 Toten weiterhin Zeugen. 2 mutmaßliche Metalldiebe sollen sich an den Gasleitungen vergriffen haben. Wenig später gab es eine Explosion. Die Polizei hat nun Fotos der Verdächtigen ins Netz gestellt. Sie hofft besonders auf nützliche Videoaufnahmen vom Tattag. Viele Städte und Gemeinden in Sachsen arbeiten an Konzepten, um dem Klimawandel zu begegnen. Der Freistaat fordert nun 4 Modellprojekte. In Leipzig, Dresden, Nossen und Ottendorf-Okrilla. Mehr von Anna Löwer.
3: Hitze und Trockenheit, aber auch extremer Regen. Die Klimaveränderungen machen sich immer stärker bemerkbar. Genau darauf zielen die Projekte ab. In Dresden beispielsweise soll der Vorplatz des Kulturpalastes begrünt und verschattet, in Nossen der Schulhof der Eberle-Oberschule entsiegelt und umgestaltet werden. Die Projekte sollen auch eine Art Blaupause für andere Städte und Gemeinden in Sachsen sein.
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4: In Schwarzenberg-Erzgebirge kommt es noch bis 21 Uhr wegen einer Demonstration mehrfach zu kurzfristigen Sperrungen. Außerdem ist in Hof die Ossecker-Straße in Höhe August-Mohl-Straße in beiden Richtungen wegen eines Feuerwehreinsatzes gesperrt. Geblitzt wird auf der A4 Chemnitz Richtung Dresden in Höhe Dresden-Nord, auf der B174 zwischen Gornau und Südring und in Rodewisch auf der Wernesgrüner Straße in Höhe Ortsausgang. Staus und Blitzer immer melden an unsere kostenfreie Hotline 0800 0815 200. Das Wetter im Freistaat. Mehr Wolken ziehen heute Abend rein, meist bleibt es aber noch trocken. Später in der Nacht sind dann viele Wolken dabei und vereinzelt kann auch mal ein bisschen Regen runterkommen. Die Tiefstwerte liegen bei 16 bis 14 Grad. Morgen wird es deutlich grauer, viele Wolken, immer mal Schauer und vereinzelt Gewitter, maximal um die 22 Grad.
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1: Mit Daniel Bornberg. Am Wochenende ist es soweit. Dann wird die neue Skatehalle auf dem Gelände der Schönherr-Fabrik in Chemnitz eröffnet. Mehr von Silas Quiring.
2: Die neue Halle ist für Fun-Sportarten wie Skateboard, BMX, Inline-Skaten oder aber Parkour ausgelegt. Sie wird vom Sportverein Rollfieber betrieben und löst die frühere Skatehalle Druckbude ab, die sich ebenfalls auf dem Gelände der Schönherr-Fabrik befindet. Den sportlichen Innenausbau sowie die Gestaltung des Eingangsbereichs mit Verleih und Werkstatt hat die Stadt finanziert. Kostenpunkt knapp 800.000 Euro. Zur Eröffnung am Samstag gibt es ein großes Event mit verschiedenen Shows und Musik.
1: Leipzig, Dresden, Nossen und Rottendorf-Okrilla. Der Freistaat fördert 4 Modellprojekte zum klimaresilienten Stadtumbau mit knapp 950.000 Euro. Im Kern geht es darum, wie man mit gezielten Maßnahmen auf den Klimawandel reagieren kann. Die Konzepte sollen auch eine Art Blaupause für andere Städte und Gemeinden sein. Mit einer Einwohnerversammlung auf Rädern starten kommende Woche die Zwickauer Mobilitätstage. Oberbürgermeisterin Arndt lädt zu einer Radtour von Marienthal nach Schedewitz ein. Unterwegs erfahren die Teilnehmer viel über aktuelle und geplante Projekte, die auch, aber nicht nur, mit dem Radverkehr zu tun haben.
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4: In Schwarzenberg-Erzgebirge kommt es noch bis 21 Uhr wegen einer Demonstration mehrfach zu kurzfristigen Sperrungen. Außerdem ist in Hof die Ossecker-Straße in Höhe August-Mohl-Straße in beiden Richtungen wegen eines Feuerwehreinsatzes gesperrt. Geblitzt wird auf der A4 Chemnitz Richtung Dresden in Höhe Dresden-Nord und auf der B174 zwischen Gornau und Südring. Staus und Blitzer immer melden an unsere kostenfreie Hotline 0800 0815 200. Das Wetter im Freistaat. Mehr Wolken ziehen heute Abend rein, meist bleibt's aber noch trocken. Später in der Nacht sind dann viele Wolken dabei und vereinzelt kann auch mal ein bisschen Regen runterkommen. Die Tiefstwerte liegen bei 16 bis 14 Grad. Morgen wird's deutlich grauer, viele Wolken, immer mal Schauer und vereinzelt Gewitter, maximal um die 22 Grad.
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1: Halle Döhlauer Straße. Zwischen Brandbergweg und Kreuzvorwerk läuft eine Person auf der Straße. Bitte besonders vorsichtig fahren.

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3: Um 21 Uhr. Ich bin Mia Hin. Nach dem großen Stromausfall in Reutlingen vermuten die Ermittler Brandstiftung. Unter anderem wird geprüft, ob Brandbeschleuniger im Spiel war. Staatsschutz und Antiterrorzentrum ermitteln. Baden-Württembergs Innenminister Manuel Hagel sagt:
4: Wir werden keinen Stein auf dem anderen lassen, um diese Täter zu finden. Und jeder, der sich überlegt, sowas an der kritischen Infrastruktur in Baden-Württemberg zu machen, dem muss klar sein, dass wir alles tun werden, um diesem Terror auch Einhalt zu gebieten und mit aller Härte dagegen vorzugehen.
3: In der Spitze waren 20.000 Haushalte ohne Strom. In den nächsten Stunden sollen auch die letzten Betroffenen wieder am Netz sein. Die Görlitzer Polizei sucht weiterhin Zeugen nach dem Hauseinsturz mit 3 Toten und hat eine hohe Belohnung ausgesetzt. 2 mutmaßliche Metalldiebe sollen die Explosion verursacht haben. Benno Hille.
5: Auf einem Beutezug sollen die Männer in das Haus eingedrungen sein und sich an den Gasleitungen vergriffen haben. Wenig später kam es zu der Explosion, das Haus stürzte ein. Die Polizei hat Fotos der Verdächtigen ins Netz gestellt. Sie sucht nun Zeugen, die die beiden Männer gesehen oder Aufnahmen in der Gegend gemacht haben. Das können zum Beispiel Überwachungs- oder Dashcam-Videos sein. Für Hinweise, die zur Aufklärung der Tat führen, sind 5.000 Euro ausgelobt.
3: Der Countdown zur Fußball-WM läuft. Heute bezieht die deutsche Nationalmannschaft ihr Teamquartier im US-Bundesstaat North Carolina. Der deutsche Handel hofft wieder auf viel Umsatz zum Turnier. Bei der Heim-EM vor 2 Jahren waren es 3,8 Milliarden Euro. 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
6: In Schwarzenberg-Erzgebirge kommt es wegen einer Demonstration mehrfach zu kurzfristigen Sperrungen. Außerdem ist in Hof die Ossecker-Straße in Höhe August-Mohlstraße in beiden Richtungen wegen eines Feuerwehreinsatzes gesperrt. Geblitzt wird auf der A4 Chemnitz Richtung Dresden in Höhe Dresden-Nord und auf der B174 zwischen Gornau und Südring. Staus und Blitzer immer melden an unsere kostenfreie Hotline 0800 0815 200. Das Wetter im Freistaat. Viele Wolken hängen jetzt am Himmel und vereinzelt kann auch mal ein bisschen Regen runterkommen. Insgesamt bleibt es aber oft trocken. Die Temperaturen gehen in der Nacht runter auf 16 bis 14 Grad. Morgen bleibt es dann ziemlich grau mit vielen Wolken. Dazu immer mal wieder Schauer und ein kleines Gewitterrisiko. In der Oberlausitz auch mal kräftigerer Regen. Maximal werden es 22 Grad.
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3: Mit Daniel Bornberg. In Chemnitz gibt es umfangreiche Änderungen im Straßenbahnverkehr. Grund sind weitere Bauarbeiten für das Chemnitzer Modell am Falkeplatz. Betroffen sind mehrere Linien, etwa die 1, 2 und 4. Sie fahren bis voraussichtlich 19. Juli auf geänderten Routen. Ab Freitag gibt es dann auch Einschränkungen bei den Bussen. Viele Städte und Gemeinden in Sachsen arbeiten an Konzepten, um dem Klimawandel zu begegnen. Der Freistaat fördert nun 4 Modellprojekte in Leipzig, Dresden, Nossen und Ottendorf-Ukrilla. Mehr von Anna Löwer.
4: Hitze und Trockenheit, aber auch extremer Regen. Die Klimaveränderungen machen sich immer stärker bemerkbar. Genau darauf zielen die Projekte ab. In Dresden beispielsweise soll der Vorplatz des Kulturpalastes begrünt und verschattet, in Nossen der Schulhof der Eberle-Oberschule entsiegelt und umgestaltet werden. Die Projekte sollen auch eine Art Blaupause für andere Städte und Gemeinden in Sachsen sein.
3: Der Freistaat unterstützt auch in diesem Jahr wieder zahlreiche Sportvereine. Mehr als 2 Millionen Euro werden für rund 50 Projekte bereitgestellt, etwa um Sportanlagen oder Technik zu modernisieren. Für die ersten 6 Vereine im Freistaat gibt's nun Geld, hier in der Region für den SV Sachsen 90 Werdau.
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6: Auf der A4 Görlitz Richtung Dresden, bitte aufpassen. Im Tunnel Königshainer Berge ist die Fahrbahn wegen eines defekten Autos auf eine Spur verengt und es sind Personen auf der Fahrbahn. In Leipzig ist die Taucherstraße zwischen Kieler Straße und Theklaer Straße wegen eines Polizeieinsatzes voll gesperrt. Außerdem ist in Hof die Ossecker Straße in Höhe August-Mohl-Straße in beiden Richtungen wegen eines Feuerwehreinsatzes gesperrt. Geblitzt wird auf der A4 Chemnitz Richtung Dresden in Höhe Dresden-Nord und auf der B174 zwischen Gornau und Südring. Staus und Blitzer immer melden an unsere kostenfreie Hotline 0800 0815 200. Das Wetter im Freistaat. Viele Wolken hängen jetzt am Himmel und vereinzelt kann auch mal ein bisschen Regen runterkommen. Insgesamt bleibt es aber oft trocken. Die Temperaturen gehen in der Nacht runter auf 16 bis 14 Grad. Morgen bleibt es dann ziemlich grau mit vielen Wolken. Dazu immer mal wieder Schauer und ein kleines Gewitterrisiko. In der Oberlausitz auch mal kräftigerer Regen. Maximal werden es 22 Grad.
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3: Um 22 Uhr, ich bin Gisa Weber. Nach dem großen Stromausfall in Reutlingen vermuten die Ermittler Brandstiftung. Unter anderem wird geprüft, ob Brandbeschleuniger im Spiel war. Staatsschutz und Antiterrorzentrum ermitteln. Baden-Württembergs Innenminister Manuel Hagel sagt:
4: Wir werden keinen Stein auf dem anderen lassen, um diese Täter zu finden. Und jeder, der sich überlegt, sowas an der kritischen Infrastruktur in Baden-Württemberg zu machen, dem muss klar sein, dass wir alles tun werden, um diesem Terror auch Einhalt zu gebieten und mit aller Härte dagegen vorzugehen.
3: In der Spitze waren 20.000 Haushalte ohne Strom. In den nächsten Stunden sollen auch die letzten Betroffenen wieder am Netz sein. Die Bundesregierung entscheidet Ende des Monats über eine Verlängerung des Tankrabatts, also kurz bevor er ausläuft. Bislang ist die Koalition zufrieden, wie die Steuersenkung klappt. Auch das IFO-Institut sagt, der Rabatt kommt an. Eine Verlängerung sehen die Experten aber kritisch, weil vor allem Vielfahrer profitieren. Der Iran hat seine Angriffe auf Israel vorerst für beendet erklärt. Bedingung sei aber, dass auch Israel seine Angriffe auf die Hisbollah-Miliz im Libanon beendet, heißt es in einer Erklärung. US-Präsident Trump hat inzwischen beide Seiten aufgefordert, die erneuten gegenseitigen Angriffe zu stoppen. Wer in Südeuropa Urlaub macht, kann oft sparen. Am billigsten sind Nordmazedonien und Bulgarien, sagt das Statistische Bundesamt. Dort kosten Hotel und Restaurant nur etwa halb so viel wie in Deutschland. In Nordeuropa ist es dagegen meist teurer. Spitzenreiter ist Island zusammen mit der Schweiz. In Dresden haben die Arbeiten am Herzstück der neuen Campuslinie begonnen. Mehr als 320 Millionen Euro fließen in das Projekt Benno Hille.
5: Die Bahntrasse soll das Unigelände und den Dresdner Westen besser anbinden. Die marode Nossener Brücke wird dazu komplett neu gebaut, mit einem zusätzlichen Brückenzug für die Straßenbahn. Auch die Nürnberger Straße wird umgestaltet. In Zukunft sollen hier die Linien 7 und 63 rollen. Brücke und Straße bleiben während der Bauzeit grundsätzlich frei. Es gibt aber weniger Spuren und einzelne Vollsperrungen. Bis 2031 sollen die Arbeiten dauern.
3: Die Fußball-WM rückt immer näher und das deutsche Team hat jetzt sein Turnierquartier bezogen. Der DFB-Tross kam am Abend unserer Zeit in Winston-Salem im US-Bundesstaat North Carolina an. Trainiert wird auf dem Gelände einer nahegelegenen Uni. Bundestrainer Julian Nagelsmann sagt:
6: Es sind hier eine ganz schöne Umgebung mit viel Wald, viel Wiesen außenrum. Also dass die Spieler hier auch in nötiger Ruhe sich vorbereiten können, wenn mal kein Training ansteht, keine Besprechung oder kein Spiel. Und auch Möglichkeit haben, sich mit anderen Dingen zu beschäftigen. Gewisse Kaffeespots, Speiseraum, Besprechungsräume. Sodass sie immer auch den Fokus dann und die Lust wieder wegkriegen, alles reinzuwerfen.
3: Am Sonntag geht's zum Auftakt in Houston, Texas gegen Curaçao. 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
7: Auf der A9 Nürnberg Richtung Halle-Leipzig, bitte aufpassen, zwischen Schleiz und Dittersdorf laufen Personen auf der Fahrbahn. In Leipzig ist die Taucherstraße zwischen Kieler Straße und Thekler Straße wegen eines Polizeieinsatzes voll gesperrt. Außerdem ist in Hof die Ossecker Straße in Höhe August-Mohl-Straße in beiden Richtungen wegen eines Feuerwehreinsatzes gesperrt. Geblitzt wird auf der A4 Chemnitz Richtung Dresden in Höhe Dresden-Nord. Staus und Blitzer immer melden an unsere kostenfreie Hotline 0800 0815 200. Das Wetter im Freistaat. Viele Wolken hängen jetzt am Himmel und vereinzelt kann auch mal ein bisschen Regen runterkommen. Insgesamt bleibt es aber oft trocken. Die Temperaturen gehen in der Nacht runter auf 16 bis 14 Grad. Morgen bleibt es dann ziemlich grau mit vielen Wolken. Dazu immer mal wieder Schauer und ein kleines Gewitterrisiko. In der Oberlausitz auch mal kräftigerer Regen. Maximal werden es 22 Grad.
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1: In Leipzig ist die Taucherstraße zwischen Kieler Straße und Theklaer Straße wegen eines Polizeieinsatzes voll gesperrt. Außerdem ist in Hof die Ossecker Straße in Höhe August-Mohl-Straße in beiden Richtungen wegen eines Feuerwehreinsatzes gesperrt. Geblitzt wird auf der A4 Chemnitz Richtung Dresden in Höhe Dresden-Nord. Staus und Blitzer immer melden an unsere kostenfreie Hotline 0800 0815 200. Das Wetter im Freistaat. Viele Wolken hängen jetzt am Himmel und vereinzelt kann auch mal ein bisschen Regen runterkommen. Insgesamt bleibt es aber oft trocken. Die Temperaturen gehen in der Nacht runter auf 16 bis 14 Grad. Morgen bleibt es dann ziemlich grau mit vielen Wolken. Dazu immer mal wieder Schauer und ein kleines Gewitterrisiko. In der Oberlausitz auch mal kräftigerer Regen. Maximal werden es 22 Grad.
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1: Um 23 Uhr. Ich bin Gisa Weber. Beim großen Stromausfall in Reutlingen gehen die Behörden von Brandstiftung aus. Innenminister Manuel Hagel spricht von einer vorsätzlichen Tat. Staatsschutz und Antiterrorzentrum beim Landeskriminalamt ermitteln. Reutlingens Oberbürgermeister Thomas Keck hat den Vorfall scharf verurteilt.
2: Wenn es dann an so Sachen geht wie Klinikum, Beatmungspatienten etc., wenn es also wirklich radikal ans Leben anderer Menschen geht, das ist unverzeihlich und deshalb ist es gerechtfertigt, hier wirklich alles zum Einsatz zu bringen, um die Urheber zu ermitteln und ihrer gerechten Strafe zuzuführen.
1: Die Stadtwerke arbeiten daran, dass auch die letzten Haushalte wieder mit Strom versorgt werden. In der Spitze waren 20.000 Haushalte betroffen. Die Bundesregierung will Ende des Monats entscheiden, ob der Tankrabatt verlängert wird. Also kurz bevor die Steuersenkung ausläuft. So wie der Tankrabatt bislang läuft, ist die Koalition zufrieden. Regierungssprecher Stefan Cornelius sagt:
3: Wir stellen fest, dass die Benzinpreise sich nach unten bewegen, dass der Tankrabatt erstens wirkt und dass zweitens auch die Marktkräfte wieder stärker wirken. Und das beobachten die Bundesregierung mit Wohlwollen.
1: Auch das IFO-Institut sagt, dass der Rabatt mittlerweile an den Zapfsäulen ankommt. Die Experten wollen aber dennoch nicht, dass er verlängert wird. Denn er hilft vor allem Vielfahrern mit Spritschluckern. Der Iran hat angekündigt, seine Angriffe auf Israel zunächst wieder einstellen zu wollen. Unter der Bedingung, dass auch Israel seine Angriffe auf die Hisbollah-Miliz im Libanon stoppt. Die ersten gegenseitigen Angriffe beider Länder seit 2 Monaten hatten international für Besorgnis gesorgt. Die Görlitzer Polizei sucht weiterhin Zeugen nach dem Hauseinsturz mit 3 Toten und hat eine hohe Belohnung ausgesetzt. 2 mutmaßliche Metalldiebe sollen die Explosion verursacht haben. Benno Hille.
4: Auf einem Beutezug sollen die Männer in das Haus eingedrungen sein und sich an den Gasleitungen vergriffen haben. Wenig später kam es zu der Explosion. Das Haus stürzte ein. Die Polizei hat Fotos der Verdächtigen ins Netz gestellt. Sie sucht nun Zeugen, die die beiden Männer gesehen oder Aufnahmen in der Gegend gemacht haben. Das können zum Beispiel Überwachungs- oder Dashcam-Videos sein. Für Hinweise, die zur Aufklärung der Tat führen, sind 5.000 Euro ausgelobt.
1: Viel Grün, viel Ruhe, beste Trainingsbedingungen. Die deutsche Fußballnationalmannschaft hat ihr WM-Quartier im US-Bundesstaat North Carolina bezogen. Das DFB-Team kommt in Winston-Salem in einem schlossähnlichen Hotel unter, was früher ein Landgut war. Von dort aus reist die Mannschaft zu ihren Spielen. Das erste Mal am Wochenende. Am Sonntag geht es in Houston, Texas gegen Curaçao. Die WM startet bereits am Donnerstag mit der Partie von Co-Gastgeber Mexiko gegen Südafrika. 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
5: In Leipzig ist die Taucherstraße zwischen Kieler Straße und Thekla Straße wegen eines Polizeieinsatzes voll gesperrt. Außerdem ist in Hof die Ossecker Straße in Höhe August-Mohl-Straße in beiden Richtungen wegen eines Feuerwehreinsatzes gesperrt. Geblitzt wird auf der A4 Chemnitz Richtung Dresden in Höhe Dresden-Nord. Staus und Blitzer immer melden an unsere kostenfreie Hotline 0800 0815 200. Das Wetter im Freistaat. Viele Wolken hängen jetzt am Himmel und vereinzelt kann auch mal ein bisschen Regen runterkommen. Insgesamt bleibt es aber oft trocken. Die Temperaturen gehen in der Nacht runter auf 16 bis 14 Grad. Morgen bleibt es dann ziemlich grau mit vielen Wolken. Dazu immer mal wieder Schauer und ein kleines Gewitterrisiko. In der Oberlausitz auch mal kräftigerer Regen. Maximal werden es 22 Grad.
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1: In Leipzig ist die Taucherstraße zwischen Kieler Straße und Theklaer Straße wegen eines Polizeieinsatzes voll gesperrt. Und in Hof ist die Ossecker Straße in Höhe August-Mohl-Straße in beiden Richtungen wegen eines Feuerwehreinsatzes gesperrt. Staus und Blitzer immer melden an unsere kostenfreie Hotline 0800 0815 200. Das Wetter im Freistaat. Viele Wolken hängen jetzt am Himmel und vereinzelt kann auch mal ein bisschen Regen runterkommen. Insgesamt bleibt's aber oft trocken. Die Temperaturen gehen in der Nacht runter auf 16 bis 14 Grad. Morgen bleibt's dann ziemlich grau mit vielen Wolken. Dazu immer mal wieder Schauer und ein kleines Gewitterrisiko. In der Oberlausitz auch mal kräftigerer Regen. Maximal werden's 22 Grad.
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1: Um 0 Uhr, ich bin Gisa Weber. Nach dem großen Stromausfall in Reutlingen vermuten die Ermittler Brandstiftung. Unter anderem wird geprüft, ob Brandbeschleuniger im Spiel war. Staatsschutz und Antiterrorzentrum ermitteln. Baden-Württembergs Innenminister Manuel Hagel sagt:
2: Wir werden keinen Stein auf dem anderen lassen, um diese Täter zu finden. Und jeder, der sich überlegt, sowas an der kritischen Infrastruktur in Baden-Württemberg zu machen, dem muss klar sein, dass wir alles tun werden, um diesem Terror auch Einhalt zu gebieten und mit aller Härte dagegen vorzugehen.
1: In der Spitze waren 20.000 Haushalte ohne Strom. In den nächsten Stunden sollen auch die letzten Betroffenen wieder am Netz sein. Deutschland und Frankreich stoppen ihr gemeinsames Kampfjet-Projekt. Darauf haben sich Kanzler Merz und Präsident Macron geeinigt. Bei dem Projekt gab es immer wieder Streit bei den beteiligten Firmen, etwa wer den Hut bei der Entwicklung aufhat. Eigentlich sollte der Kampfjet ab 2040 das Rückgrat der deutsch-französischen Luftverteidigung sein und ältere Modelle ablösen. Die Grünen kritisieren die Bundesregierung. Co-Chefin Brandner spricht im Ersten von einem außenpolitischen Versagen.
3: Ja, zwischen den Industriellen gab es Schwierigkeiten, aber das ist ja genau der Moment, wo man dann die Politik, wo man Führung braucht, um das trotzdem voranzubringen. Und ich bin fest überzeugt, europäische Verteidigung ohne die deutsch-französische Achse wird es nicht geben.
1: Die Bundesregierung entscheidet Ende des Monats über eine Verlängerung des Tankrabatts, also kurz bevor er ausläuft. Bislang ist die Koalition zufrieden, wie die Steuersenkung klappt. Auch das IFO-Institut sagt, der Rabatt kommt an. Eine Verlängerung sehen die Experten aber kritisch, weil vor allem Vielfahrer profitieren. Die Zitterpartie um die Kamenzer Geburtsklinik geht weiter. Der Beschluss zur Finanzierung der Klinik liegt jetzt beim Verwaltungsgericht in Dresden. Eileen Schallon.
4: Der Kreistag hatte auf einer Sondersitzung einen Zuschuss für die Klinik beschlossen. 500.000 Euro sollen dafür sorgen, dass der Betrieb zumindest bis Jahresende weitergehen kann. Im Gegenzug soll beim Busangebot im Landkreis Bautzen gekürzt werden. Das sorgt für Kritik. Ein Kreistagsmitglied hat nun geklagt. Unter anderem hätten bei der Sitzung wichtige Dokumente gefehlt. Das Landratsamt rechnet in den nächsten Tagen mit einer Entscheidung.
1: Viel Grün, viel Ruhe, beste Trainingsbedingungen. Die deutsche Fußballnationalmannschaft hat ihr WM-Quartier im US-Bundesstaat North Carolina bezogen. Das DFB-Team kommt in Winston-Salem unter. Von dort aus reist die Mannschaft zu ihren Spielen. Am Sonntag geht es in Houston, Texas gegen Curaçao. 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
5: In Leipzig ist die Taucherstraße zwischen Kieler Straße und Theklaer Straße wegen eines Polizeieinsatzes voll gesperrt. Und in Hof ist die Ossecker Straße in Höhe August-Mohl-Straße in beiden Richtungen wegen eines Feuerwehreinsatzes gesperrt. Staus und Blitzer immer melden an unsere kostenfreie Hotline 0800 0815 200. Das Wetter im Freistaat. Viele Wolken hängen jetzt am Himmel und vereinzelt kann auch mal ein bisschen Regen runterkommen. Insgesamt bleibt es aber oft trocken. Die Temperaturen gehen in der Nacht runter auf 16 bis 14 Grad. Morgen bleibt es dann ziemlich grau mit vielen Wolken. Dazu immer mal wieder Schauer und ein kleines Gewitterrisiko. In der Oberlausitz auch mal kräftigerer Regen. Maximal werden es 22 Grad.
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1: Um 0.30 Uhr. Ich bin Gisa Weber. Nach dem großen Stromausfall in Reutlingen vermuten die Ermittler Brandstiftung. Unter anderem wird geprüft, ob Brandbeschleuniger im Spiel war. Staatsschutz und Antiterrorzentrum ermitteln. Baden-Württembergs Innenminister Manuel Hagel sagt:
2: Wir werden keinen Stein auf dem anderen lassen, um diese Täter zu finden. Und jeder, der sich überlegt, sowas an der kritischen Infrastruktur in Baden-Württemberg zu machen, der muss klar sein, dass wir alles tun werden, um diesem Terror auch Einhalt zu gebieten und mit aller Härte dagegen vorzugehen.
1: In der Spitze waren 20.000 Haushalte ohne Strom. In den nächsten Stunden sollen auch die letzten Betroffenen wieder am Netz sein. Deutschland und Frankreich stoppen ihr gemeinsames Kampfjet-Projekt. Darauf haben sich Kanzler Merz und Präsident Macron geeinigt. Bei dem Projekt gab es immer wieder Streit bei den beteiligten Firmen, etwa wer den Hut bei der Entwicklung aufhat. Eigentlich sollte der Kampfjet ab 2040 das Rückgrat der deutsch-französischen Luftverteidigung sein und ältere Modelle ablösen. Die Grünen kritisieren die Bundesregierung. Co-Chefin Brandner spricht im Ersten von einem außenpolitischen Versagen.
3: Ja, zwischen den Industriellen gab es Schwierigkeiten, aber das ist ja genau der Moment, wo man dann die Politik, wo man Führung braucht, um das trotzdem voranzubringen. Und ich bin fest überzeugt, europäische Verteidigung ohne die deutsch-französische Achse wird es nicht geben.
1: Die Bundesregierung entscheidet Ende des Monats über eine Verlängerung des Tankrabatts, also kurz bevor er ausläuft. Bislang ist die Koalition zufrieden, wie die Steuersenkung klappt. Auch das IFO-Institut sagt, der Rabatt kommt an. Eine Verlängerung sehen die Experten aber kritisch, weil vor allem Vielfahrer profitieren. Die Zitterpartie um die Kamenzer Geburtsklinik geht weiter. Der Beschluss zur Finanzierung der Klinik liegt jetzt beim Verwaltungsgericht in Dresden. Eileen Schalon.
4: Der Kreistag hatte auf einer Sondersitzung einen Zuschuss für die Klinik beschlossen. 500.000 Euro sollen dafür sorgen, dass der Betrieb zumindest bis Jahresende weitergehen kann. Im Gegenzug soll beim Busangebot im Landkreis Bautzen gekürzt werden. Das sorgt für Kritik. Ein Kreistagsmitglied hat nun geklagt. Unter anderem hätten bei der Sitzung wichtige Dokumente gefehlt. Das Landratsamt rechnet in den nächsten Tagen mit einer Entscheidung.
1: Viel Grün, viel Ruhe, beste Trainingsbedingungen. Die deutsche Fußballnationalmannschaft hat ihr WM-Quartier im US-Bundesstaat North Carolina bezogen. Das DFB-Team kommt in Winston-Salem unter. Von dort aus reist die Mannschaft zu ihren Spielen. Am Sonntag geht es in Houston, Texas gegen Curaçao. 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
5: In Leipzig ist die Taucherstraße zwischen Kieler Straße und Thekla Straße wegen eines Polizeieinsatzes voll gesperrt. Staus und Blitzer immer melden an unsere kostenfreie Hotline 0800 0815 200. Das Wetter im Freistaat. Viele Wolken sind gerade unterwegs und ab und zu kann auch mal ein bisschen Regen runterkommen. Dazu liegen die Temperaturen aktuell zwischen 16 und 14 Grad. Heute bleibt es dann meistens trocken und oft freundlich. Erst später schieben sich wieder mehr Wolken rein. Die Höchstwerte landen bei 26 bis 28 Grad.
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3: Um 1 Uhr. Ich bin Gisa Weber. Beim großen Stromausfall in Reutlingen gehen die Behörden von Brandstiftung aus. Innenminister Manuel Hagel spricht von einer vorsätzlichen Tat. Staatsschutz und Antiterrorzentrum beim Landeskriminalamt ermitteln. Reutlingens Oberbürgermeister Thomas Keck hat den Vorfall scharf verurteilt.
4: Wenn es dann an so Sachen geht wie Klinikum, Beatmungspatienten etc., wenn es also wirklich radikal ans Leben anderer Menschen geht, das ist unverzeihlich und deshalb ist es gerechtfertigt, hier wirklich alles zum Einsatz zu bringen, um die Urheber zu ermitteln und ihrer gerechten Strafe zuzuführen.
3: Die Stadtwerke arbeiten daran, dass auch die letzten Haushalte wieder mit Strom versorgt werden. In der Spitze waren 20.000 Haushalte betroffen. Ein gemeinsamer Kampfjet von Deutschland und Frankreich, den wird es nicht geben. Berlin und Paris sind zu dem Schluss gekommen, dass die entsprechenden Firmen nicht zusammenfinden. Unterschiedliche Waffensysteme und andere Techniken sollen weiter europäisch vernetzt bleiben. Der Iran hat angekündigt, seine Angriffe auf Israel zunächst wieder einstellen zu wollen. Dafür gibt es aber eine Bedingung, Jana Klonikowski.
5: Ja, in einer Erklärung der iranischen Armeeführung heißt es, es würden härtere Maßnahmen folgen, sollte Israel seine Angriffe auf die Hisbollah-Miliz im Libanon fortsetzen. Israel und der Iran hatten sich zum ersten Mal seit Beginn der Waffenruhe vor 2 Monaten wieder gegenseitig attackiert. Das hat international für Besorgnis gesorgt und auch US-Präsident Trump hat beide Seiten aufgerufen, damit aufzuhören. Trump setzt weiter auf einen Deal mit dem Iran, um Frieden zu erreichen.
3: In Dresden haben die Arbeiten am Kernstück der neuen Campuslinie begonnen. Die Bahntrasse soll das Unigelände und den Dresdner Westen besser anbinden. Die Nossener Brücke wird dafür komplett neu gebaut. Auch die Nürnberger Straße soll großzügig umgestaltet werden. Die Kosten liegen bei gut 320 Millionen Euro.

0: Die Fußball-WM rückt immer näher und das deutsche Team hat jetzt sein Turnierquartier bezogen. Der DFB-Tross kam am Abend unserer Zeit in Winston-Salem im US-Bundesstaat North Carolina an. Trainiert wird auf dem Gelände einer nahegelegenen Uni. Bundestrainer Julian Nagelsmann sagt:
1: Es sind hier eine ganz schöne Umgebung mit viel Wald, viel Wiesen außenrum. Also, dass die Spieler hier auch in nötiger Ruhe sich vorbereiten können, wenn mal kein Training ansteht, keine Besprechung oder kein Spiel. Und auch Möglichkeit haben, sich mit anderen Dingen zu beschäftigen. Gewisse Kaffeespots, Speiseraum, Besprechungsräume, sodass sie immer auch den Fokus dann und die Lust wieder wegkriegen, alles reinzuwerfen.
0: Am Sonntag geht's zum Auftakt in Houston, Texas gegen Curaçao. 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
3: In Leipzig ist die Taucherstraße zwischen Kieler Straße und Theklaer Straße wegen eines Polizeieinsatzes voll gesperrt. Staus und Blitzer immer melden an unsere kostenfreie Hotline 0800 0815 200. Das Wetter im Freistaat. Viele Wolken sind gerade unterwegs und ab und zu kann auch mal ein bisschen Regen runterkommen. Dazu liegen die Temperaturen aktuell zwischen 16 und 14 Grad. Heute bleibt es dann meistens trocken und oft freundlich. Erst später schieben sich wieder mehr Wolken rein. Die Höchstwerte landen bei 26 bis 28 Grad.
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1: Um 1.30 Uhr, ich bin Gisa Weber. Beim großen Stromausfall in Reutlingen gehen die Behörden von Brandstiftung aus. Innenminister Manuel Hagel spricht von einer vorsätzlichen Tat. Staatsschutz und Antiterrorzentrum beim Landeskriminalamt ermitteln. Reutlingens Oberbürgermeister Thomas Keck hat den Vorfall scharf verurteilt.
2: Wenn es dann an so Sachen geht wie Klinikum, Beatmungspatienten etc., wenn es also wirklich radikal ans Leben anderer Menschen geht, das ist unverzeihlich und deshalb ist es gerechtfertigt, hier wirklich alles zum Einsatz zu bringen, um die Urheber zu ermitteln und ihrer gerechten Strafe zuzuführen.
1: Die Stadtwerke arbeiten daran, dass auch die letzten Haushalte wieder mit Strom versorgt werden. In der Spitze waren 20.000 Haushalte betroffen. Ein gemeinsamer Kampfjet von Deutschland und Frankreich, den wird es nicht geben. Berlin und Paris sind zu dem Schluss gekommen, dass die entsprechenden Firmen nicht zusammenfinden. Unterschiedliche Waffensysteme und andere Techniken sollen weiter europäisch vernetzt bleiben. Der Iran hat angekündigt, seine Angriffe auf Israel zunächst wieder einstellen zu wollen. Dafür gibt es aber eine Bedingung, Jana Klonikowski.
3: Ja, in einer Erklärung der iranischen Armeeführung heißt es, es würden härtere Maßnahmen folgen, sollte Israel seine Angriffe auf die Hisbollah-Miliz im Libanon fortsetzen. Israel und der Iran hatten sich zum ersten Mal seit Beginn der Waffenruhe vor 2 Monaten wieder gegenseitig attackiert. Das hat international für Besorgnis gesorgt und auch US-Präsident Trump hat beide Seiten aufgerufen, damit aufzuhören. Trump setzt weiter auf einen Deal mit dem Iran, um Frieden zu erreichen.
1: In Dresden haben die Arbeiten am Kernstück der neuen Campuslinie begonnen. Die Bahntrasse soll das Unigelände und den Dresdner Westen besser anbinden. Die Nossener Brücke wird dafür komplett neu gebaut. Auch die Nürnberger Straße soll großzügig umgestaltet werden. Die Kosten liegen bei gut 320 Millionen Euro. Die Fußball-WM rückt immer näher und das deutsche Team hat jetzt sein Turnierquartier bezogen. Der DFB-Tross kam am Abend unserer Zeit in Winston-Salem im US-Bundesstaat North Carolina an. Trainiert wird auf dem Gelände einer nahegelegenen Uni. Bundestrainer Julian Nagelsmann sagt:
4: Es sind hier eine ganz schöne Umgebung mit viel Wald, viel Wiesen außenrum, also dass die Spieler hier auch in nötiger Ruhe sich vorbereiten können, wenn mal kein Training ansteht, keine Besprechung oder kein Spiel und auch Möglichkeit haben, sich mit anderen Dingen zu beschäftigen, gewisse Kaffeespots, Speiseraum, Besprechungsräume, sodass sie immer auch den Fokus dann und die Lust wieder wegkriegen, alles reinzuwerfen.
1: Am Sonntag geht's zum Auftakt in Houston, Texas gegen Curaçao. 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
5: Es gibt gerade keine Staus, ihr kommt entspannt durch. Staus und Blitzer immer melden an unsere kostenfreie Hotline 0800 0815 200. Das Wetter im Freistaat. Viele Wolken sind gerade unterwegs und ab und zu kann auch mal ein bisschen Regen runterkommen. Dazu liegen die Temperaturen aktuell zwischen 16 und 14 Grad. Heute bleibt's dann meistens trocken und oft freundlich. Erst später schieben sich wieder mehr Wolken rein. Die Höchstwerte landen bei 26 bis 28 Grad.
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3: Um 2 Uhr. Ich bin Gisa Weber. Nach dem großen Stromausfall in Reutlingen vermuten die Ermittler Brandstiftung. Unter anderem wird geprüft, ob Brandbeschleuniger im Spiel war. Staatsschutz und Antiterrorzentrum ermitteln. Baden-Württembergs Innenminister Manuel Hagel sagt:
4: Wir werden keinen Stein auf dem anderen lassen, um diese Täter zu finden. Und jeder, der sich überlegt, sowas an der kritischen Infrastruktur in Baden-Württemberg zu machen, dem muss klar sein, dass wir alles tun werden, um diesem Terror auch Einhalt zu gebieten und mit aller Härte dagegen vorzugehen.
3: In der Spitze waren 20.000 Haushalte ohne Strom. In den nächsten Stunden sollen auch die letzten Betroffenen wieder am Netz sein. Ein gemeinsamer Kampfjet von Deutschland und Frankreich, den wird es nicht geben. Berlin und Paris haben das Projekt jetzt nach langen Streitigkeiten gestoppt. Fabian Hoffmann berichtet.
5: Sowohl Kanzler Merz als auch Frankreichs Präsident Macron sind zu dem Schluss gekommen, dass die entsprechenden Firmen nicht zusammenfinden. Da gab es immer wieder Zoff, wer den Hut bei der Entwicklung aufhat. Eigentlich sollte der Kampfjet ab 2040 das Rückgrat der deutsch-französischen Luftverteidigung sein und ältere Modelle ablösen. Unterschiedliche Waffensysteme und andere Technik sollen weiter europäisch vernetzt bleiben.
3: Wird der Tankrabatt nochmal verlängert? Darüber will die Bundesregierung entscheiden, kurz bevor die Steuersenkung Ende des Monats ausläuft. Bislang ist die Koalition zufrieden, wie die Steuersenkung klappt. Ein Regierungssprecher sagt, der Rabatt wirkt. Die Bundesregierung will die Risiken von künstlicher Intelligenz künftig zentraler prüfen lassen. Der Sicherheitsrat im Kanzleramt hat die Gründung eines KI-Sicherheitsinstituts beschlossen. Es soll unter anderem KI-Modelle prüfen, Risiken einschätzen und sich international vernetzen, so Regierungssprecher Cornelius. Die Görlitzer Polizei sucht weiterhin Zeugen nach dem Hauseinsturz mit 3 Toten. 2 mutmaßliche Metalldiebe sollen sich an den Gasleitungen vergriffen haben. Wenig später gab es eine Explosion. Die Polizei hat nun Fotos der Verdächtigen ins Netz gestellt. Sie hofft besonders auf nützliche Videoaufnahmen vom Tattag. Viel Grün, viel Ruhe, beste Trainingsbedingungen. Die deutsche Fußballnationalmannschaft hat ihr WM-Quartier im US-Bundesstaat North Carolina bezogen. Das DFB-Team kommt in Winston-Salem in einem schlossähnlichen Hotel unter, was früher ein Landgut war. Von dort aus reist die Mannschaft zu ihren Spielen. Das erste Mal am Wochenende. Am Sonntag geht es in Houston, Texas gegen Curaçao.